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1: Mit Helene Feichtenhofer. Schönen guten Morgen. Lebenslang, das Urteil gestern am Landesgericht Klagenfurt für den Attentäter von Villach. Die Geschworenen haben den 24-jährigen Syrer einstimmig wegen Mordes, fünffachen Mordversuchs und Terrorstraftaten schuldig befunden. Vor Gericht hat der Mann gestern keine Reue gezeigt. Er würde die Tat jederzeit wieder begehen. Das Urteil ist noch nicht rechtskräftig. Beim Messerattentat letztes Jahr im Februar ist ein 14-Jähriger gestorben. Fünf Menschen wurden zum Teil lebensgefährlich verletzt. Tausende haben gestern in Wien gegen die Sparpläne der Regierung bei den Unis demonstriert. Heute gehen die Kundgebungen in Graz, Linz, Salzburg und Klagenfurt weiter. Auch hier werden wieder tausende Menschen erwartet. Die Unis befürchten, dass die Regierung bis zu 1 Milliarde Euro einsparen könnte. Die endgültige Entscheidung übers Uni-Budget will die Regierung im Herbst treffen. Trotz Waffenruhe und laufender Verhandlungen für ein Kriegsende haben die USA wieder Ziele im Iran angegriffen, berichten die US-TV-Sender CNN und CBS News. Ziel soll eine militärische Anlage des Iran gewesen sein. US-Präsident Trump hatte zuvor gemeint, er sei unzufrieden mit den Verhandlungen. Fußballtriumph für Oliver Glasner. Im letzten Spiel als Trainer von Crystal Palace gewinnt der Oberösterreicher mit den Engländern die Conference League. Crystal Palace besiegt im Finale Rayo Vallecano aus Spanien mit 1:0. Für Palace ist das der erste internationale Titelgewinn und der größte Erfolg in der Clubgeschichte.
2: Morgen am Donnerstag, der nächste frühsommerliche Tag steht an. Guten Morgen Wien bei aktuell 16 Grad. Servus Linz, genau zu 16 Grad. Und hallo St. Pölten bei aktuell 14 Grad. Heute hat die Sonne also wieder klar wieder das Kommando. Nur ab und zu ziehen ein paar Wolken durch. Meistens bleibt es aber trocken und richtig warm wird es auch. Wenn nicht mal ganz so heiß, Höchstwert um die 27, 28 Grad heute. Arabella Verkehrsupdate um 5:02 und da habt ihr gerade Freibahn. Kommt gut an euer Ziel. Wir zählen auf eure Infos 0664 820 2000.
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2: Perfekt zum Orientieren so zeitig in der Früh. Es ist Donnerstag, 28. Mai. 5:02 haben wir's. Und das ist auch schon wieder das Wichtigste, was wir brauchen. Und wir starten wie gewohnt in den Tag mit den 80ern, mit den 90ern und mit ganz viel Wow. Jeremy Fernandes hier. Guten Morgen.

0: Keller. Am Donnerstag, dem 28. Mai um 5.11 Uhr. Guten Morgen.
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0: Und das ist heute einer, bei dem es mich ehrlich gesagt ein bisschen wundert, dass er damals nur 2 Wochen bei uns auf Platz 1 war. Ich meine, ganz ehrlich, würdet ihr den nicht auch heute sofort wieder rauf an die Spitze der Chart schicken? Eben. Da sind wir uns einig. Hier ein 80er-Klassiker, mit dem das Munterwerden heute Donnerstag hoffentlich auch bei euch ein bisschen leichter fällt.

5:19 Uhr. Guten Morgen am Donnerstag. Radio Arabella hier. Kurze Frage in die Runde, weil gerade sowieso alles wurlt. Vielleicht auch bei euch zu Hause um die Zeit. Badezimmer besetzt, jeder sucht irgendwas, ihr kommt eh nicht weiter. Also schaut bitte schnell mal im Schuhkastel nach. Wie viele Paar Schuhe habt ihr eigentlich zu Hause? Ja. Jetzt bitte nicht schummeln und die Sneakers verstecken. Ich habe nämlich gelesen, Frauen besitzen angeblich 20 Paar Schuhe. Durchschnittlich. Ich möchte jetzt wissen, stimmt das wirklich oder ist das nicht ein bisschen untertrieben? Darüber plaudern wir heute im Mehr Musik Morgen. Schickt uns gern eure Zahlen. Schon jetzt als WhatsApp-Sprachnachricht an die 0664 820 2000. Darauf bin ich

0: süßer, softer Start ist das in den Donnerstag. So hört sich das um 5:26 Uhr. In wenigen Minuten ist es 5:30 Uhr. Guten Morgen wünsche ich in die Runde. Den verbringen wir gleich gemeinsam mit Nick Kershaw und Ace of Base hier auf Radio Arabella.
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0: Guten Morgen, Radio Arabella hier am Donnerstag, dem 28. Mai. Ja, der nächste frühsommerliche Tag steht an. Es wird heute wieder ein sonniger, ein warmer Tag. Kurzer Blick auf die aktuellen Temperaturen. 13 Grad sind es in Krems. Guten Morgen zu euch nach Gmunden bei 14 Grad und 15 sind schon in Wien. Ja, heute hat die Sonne wieder klar das Sagen, nur ab und zu ziehen ein paar Wolken durch. Meistens bleibt es aber trocken und richtig warm wird es auch, wenn nicht mehr ganz so heiß, höchstweit um die 27, 28 Grad. Bella Verkehrsupdate um 5.31 Uhr und da kommt er gerade gut voran auf den Straßen ohne gröbere Probleme. Wir zählen auf eure Infos 0664 820 2000.
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20: Mit Helene Feichtenhofer. Schönen guten Morgen. Lebenslang, das Urteil gestern am Landesgericht Klagenfurt für den Attentäter von Villach. Die Geschworenen haben den 24-jährigen Syrer einstimmig wegen Mordes, fünffachen Mordversuchs und Terrorstraftaten schuldig befunden. Vor Gericht hat der Mann gestern keine Reue gezeigt. Er würde die Tat jederzeit wieder begehen. Das Urteil ist noch nicht rechtskräftig. Beim Messerattentat letztes Jahr im Februar ist ein 14-Jähriger gestorben. Fünf Menschen wurden zum Teil lebensgefährlich verletzt. Tausende haben gestern in Wien gegen die Sparpläne der Regierung bei den Unis demonstriert. Heute gehen die Kundgebungen in Graz, Linz, Salzburg und Klagenfurt weiter. Auch hier werden wieder tausende Menschen erwartet. Die Unis befürchten, dass die Regierung bis zu 1 Milliarde Euro einsparen könnte. Die endgültige Entscheidung übers Uni-Budget will die Regierung im Herbst treffen. Trotz Waffenruhe und laufender Verhandlungen für ein Kriegsende haben die USA wieder Ziele im Iran angegriffen, berichten die US-TV-Sender CNN und CBS News. Ziel soll eine militärische Anlage des Iran gewesen sein. US-Präsident Trump hatte zuvor gemeint, er sei unzufrieden mit den Verhandlungen. Fußballtriumph für Oliver Glasner. Im letzten Spiel als Trainer von Crystal Palace gewinnt der Oberösterreicher mit den Engländern die Conference League. Crystal Palace besiegt im Finale Rayo Vallecano aus Spanien mit 1:0. Für Palace ist das der erste internationale Titelgewinn und der größte Erfolg in der Clubgeschichte.
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0: vor 41. Guten Morgen am Donnerstag. Radio Arabella ist bei euch beim langsam in die Gänge kommen. Ja, nur nicht hudeln, nur nicht die Bahn schränken um die Zeit, denn jetzt muss ich erstmal der Martin aus Lichtenwörth in Niederösterreich bewähren. Bei unserem Bernhard Gribitz.
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3: Martin aus Lichtenwörth in Niederösterreich, du hast gerade gesagt, du kannst nicht besonders gut malen. Scheitert es schon an einem Strichmännchen oder wie schaut das aus?
4: Na, Strichmännchen, das geht gerade noch. Aber wahrscheinlich bin ich schon irgendwo in der Volksschule stehen geblieben mit meinem zeichnerischen Verständnis.
3: Nur falsch ist richtig, 30 Sekunden lang jede Frage falsch beantworten. Was schützt vor Regen, ein Bildschirm oder ein Regenschirm?
4: Der Bildschirm.
3: Was ist älter, iPod oder Plattenspieler?
4: iPod.
3: Welcher Alkohol kommt in die Rumkugeln?
4: Bacardi.
3: An welchem Fluss liegt Ort an der Donau?
4: An der Inn.
3: Athen ist die Hauptstadt von?
4: Ungarn.
3: Welche Hautfarbe haben die Schlümpfe?
4: Violett.
3: Wäre auch schön. Alles falsch.
4: Ich gehe jetzt mit einem guten Gefühl an den Tag. Ja, wir gehen noch einer Katzenkaffee und da bin ich schon gespannt, wie das ausschauen wird.
3: Gutes Miau oder was sagt man da?
4: Ja, wahrscheinlich. Ja. Könnte so ein Spruch sein, der passen würde.

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19: Mit Alexander Fekonja. Guten Morgen. Der Villach-Attentäter ist gestern Abend im Prozess gegen ihn zu lebenslanger Haft verurteilt worden. Die Geschworenen haben den 24-jährigen Syrer einstimmig wegen Mordes, fünffachen Mordversuchs und Terrorstraftaten schuldig befunden. Vor Gericht hat der Mann gestern keine Reue gezeigt. Er würde die Tat jederzeit wieder begehen. Sein Pflichtverteidiger Philipp Czernitz darüber, wie der Mann das Urteil aufgenommen hat.
20: Ähnlich emotionslos, wie er in der gesamten Verhandlung und auch in den Vorgesprächen gewirkt hat. Ich denke, er hat verstanden, wir haben das mit dem Dolmetscher genau erklärt. Und er hat gesagt, er möchte kein Rechtsmittler hin.
19: Das Urteil ist aber noch nicht rechtskräftig, weil die Staatsanwältin noch nichts dazu gesagt hat. Am Landesgericht Wiener Neustadt fällt heute das Urteil im Prozess um den zum Glück verhinderten Terroranschlag auf ein Taylor Swift-Konzert im Wiener Ernst-Happel-Stadion. Auch der 21-Jährige und sein gleichaltriger Mitangeklagter sollen Teil einer IS-Terrorzelle gewesen sein. Beide haben sich zu weiten Teilen der Anklage schuldig bekannt. Mit dem Urteil ist erst am Abend zu rechnen. Trotz Waffenruhe und laufenden Verhandlungen für ein Kriegsende haben die USA wieder Ziele im Iran angegriffen, berichten die US-TV-Sender CNN und CBS News. Ziel soll eine militärische Anlage des Iran gewesen sein. Zuvor hat sich US-Präsident Trump im Weißen Haus unzufrieden mit den Verhandlungen gezeigt. Und noch zum Fußball, da hat sich Oliver Glasner bei seinem letzten Spiel als Trainer von Crystal Palace noch die Krone aufgesetzt. Der Oberösterreicher hat mit den Engländern die Conference League gewonnen. Crystal Palace hat im Finale Rayo Vallecano aus Spanien mit 1:0 besiegt. Für Palace ist es der erste internationale Titelgewinn und der größte Erfolg in der Clubgeschichte.
21: Guten Morgen am Donnerstag, Radio Arabella ist hier am Start in den nächsten frühsommerlichen Tag. Guten Morgen in die Wiener Runde bei aktuell 16 Grad, Servus Linz bei 15 Grad und hallo La Andertheuer bei aktuell noch 13 Grad. Ja, die Sonne hat heute wieder klar das Kommando, nur ab und zu ziehen ein paar Wolken durch, meistens bleibt es aber trocken und richtig warm wird es auch tagsüber, wenn nicht mehr ganz so heiß, Höchstwert um die 27, 28 Grad bekommen wir, auch okay.
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21: 6.03 Uhr, Radio Arabella Verkehrsupdate mit Luise Gold und es schaut gut aus.
23: Es schaut gut aus. Ich habe gerade die letzte Meldung, die eigentlich da war, wieder rausgelöscht, weil sie ist einfach wieder verschwunden. Sehr
21: einfach
23: gut.
21: Löschen.
23: Einfach löschen.
21: Sehr gute Idee.
23: Wir zählen auf eure Infos. 0664 820 2000.
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21: Morgen am Donnerstag, Jeremy Fernandes hier. Wir sind mit euch unterwegs Richtung Arbeit, den Verkehr. Wenn sie nicht löscht, hat Luisa Gold im Auge.
23: Guten Morgen.
21: Und guten Morgen sagt jetzt auch gleich eine Stimme, die vielen 90er-Fans so gut im Ohr ist. Die hat den Song geliefert, der damals sogar in einer riesigen Werbekampagne für Microsoft Windows 95 gelaufen ist. Like, wer Windows 95 noch kennt. Donna Lewis mit I Love You Always Forever. Gleich nach Camouflage.

0: Heute mehr Musikmorgen auf Radio Arabella um 6.11 Uhr am Donnerstag. Guten Morgen, Jeremy Fernandes hier. Und jetzt haben wir da eine Zahl, bei der ich, muss ich ganz ehrlich sagen, ein bisschen baff bin. Ja, seitdem ich diese Zahl kenne.
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0: 20 Paar Schuhe besitzen Frauen im Schnitt laut einer neuen Umfrage. Und jetzt kann ich dir sagen, Luisa, warum ich so baff war, wie ich das gelesen habe, weil ich finde die 20 echt knapp bemessen. Ich glaube, das ist eher so die untere Grenze.
2: So, und jetzt sage ich dir, jetzt kannst du nochmal baff sein. Bei mir kannst du nämlich die 0 wegstreichen.
0: Das glaube ich doch nicht.
2: Ich habe wirklich nur 2 Paar normale Schuhe. Nicht, also wirklich nur so die Sneakers jetzt. Die roten, was ich heute anhabe, und so beige habe ich auch noch.
0: 2 Paar Schuhe.
2: Ja. Und die sehe ich jetzt nicht dazu. Einmal habe ich noch Stöckelschuhe fürs Fortgehen. Skischuhe, Eislaufschuhe. Aber ja, die zähle ich halt nicht dazu. Also wirklich so, die ich immer anhabe, so das ganze Jahr sind 2 Paar Schuhe.
0: Okay.
2: Ja, arg, oder? Und Männer besitzen angeblich circa 8 Paar. Jeremy, ist das für dich auch so?
0: Ja, kommt ungefähr hin. Ich würde gern mehr besitzen. Bin ja prinzipiell ein Fan von, ich ziehe jeden Tag ein anderes Paar Sneakers an. Aber andererseits bin ich auch in einer sehr glücklichen Beziehung. Und das soll bitte so bleiben.
2: Okay, also noch keine 5 Schuhkastel im Vorhaus.
0: Leider nicht.
2: Interessant. Wie schaut es bei euch zu Hause aus? Also zählt jetzt schnell gern mal im Schuhkastel nach und gebt uns per WhatsApp Sprachnachricht Bescheid unter 0664 28 2000.
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0: Er ist fleißig, lichtscheu und eigentlich ständig am Essen.
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0: Ich rede gerade nicht über dich, Luisa, wobei du da gerade deine Matcha Balls vor dich hin snackst.
2: Oh Gott.
0: Ich rede vom Regenwurm. Aber woher kommt denn überhaupt die Bezeichnung? Ich nehme mal an vom Wort Regen, stimmt's?
2: Nein, das stimmt nicht. Das ist falsch. Die Bezeichnung Regenwurm kommt nicht vom Regen, sondern von seiner Regentätigkeit. Im 16. Jahrhundert hat er deshalb noch reger Wurm geheißen. Und wir glauben ja immer, zumindest ich weiß nicht, wie es bei euch ist, er kommt aus der Erde, wenn es regnet, weil er den Regen so gern hat. Aber tatsächlich kriecht er aus der Erde, um nicht zu ertrinken unter der Erde. Außerdem gibt es ca. 39 Arten allein in Mitteleuropa und er ist ein perfekter Untermieter in eurem Garten, denn er gräbt freiwillig um und durch sein stetiges Graben belüftet der Regenwurm den Boden und schichtet Nährstoffe von unten nach oben.
0: Okay, jetzt wissen wir, er ist kein absoluter Regenfan, der Regenwurm.
2: Nein, eigentlich nicht eben.
0: Okay, na gut, wenn wir jetzt wissen, dass die Bezeichnung nicht vom Regen kommt, ich bleib beim Regen. Ich bin Team Regen und Team Weather Girls. 6.21 Uhr, guten Morgen.
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0: 6.25 Uhr, Radio Arabella am Donnerstag. Wenn 80er, 90er, dann sagt ihr... Das finden wir gut. Danke dafür. Gleich machen wir weiter mit dem Mehr Musik morgen und mit Cher. Schubschub-Song gleich für euch hier auf Radio Arabella.
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9: Guten Morgen, Radio Arabella hier am Donnerstag, dem 28. Mai. Der nächste frühsommerliche Tag steht an mit Höchstwerten um die 30 Grad, wobei sich die 30 eher in Tirol ausgehen. Wir bekommen aber auch angenehm warme, sonnige 27, 28 Grad. Ist auch okay. Aktuell sind es 15 Grad in Eferding, 13 Grad noch in Horn und 16 Grad in Wien. Radio Arabella Verkehrsupdate um 6.31 Uhr mit Luisa Gold und da sind wir in Wien.
10: Genau, klassischen Frühverkehr gibt es da auf der Südosttangente Richtung Inzersdorf. Zwischen Hirstetten und dem Knoten Kaisermühlen, da braucht ihr ein bisschen länger. Falls ihr noch was seht, sehr gerne nur her damit. Wir zählen auf eure Infos 0664 820 2000.
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9: Und damit ihr in den heutigen Donnerstag gut kommt, hat jetzt das Wichtigste für euch Bernhard Krebitz.
12: Guten Morgen. Der Villach-Attentäter ist gestern Abend zu lebenslanger Haft verurteilt worden. Er ist einstimmig wegen Mordes, fünffachen Mordversuchs und Terrorstraftaten für schuldig befunden worden. Er soll letztes Jahr im Februar in Villach einen Anschlag verübt haben. Das Urteil ist noch nicht rechtskräftig. Heute wird weiter gegen die geplanten Sparpläne der Regierung bei den Unis demonstriert. In Graz, Linz, Salzburg und Klagenfurt. Die Unis befürchten, dass die Regierung bis zu 1 Milliarde einsparen könnte. Die endgültige Entscheidung über das Uni-Budget will die Regierung im Herbst treffen. Oliver Glasner führt Crystal Palace zum Fußball-Conference-League-Sieg. Der Oberösterreicher hat mit seinem Team gegen Rayo Vallecano aus Spanien 1:0 gewonnen. Der größte Titelgewinn für Crystal Palace bisher. Radio Arabella, neue Nachrichten wieder in einer halben Stunde.
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0: Der Mehrmusikmorgen am Donnerstag. Einen guten Morgen. Es ist 6.38 Uhr. Wir reden ja heute darüber, wie viele Paar Schuhe wir zu Hause haben. Angeblich besitzen Frauen im Schnitt 20 Paar Schuhe. Wir Männer dagegen nur 8. Wobei, Luisa, wir Männer, wir holen jetzt auf. Heute in den Schlagzeilen drin, vielleicht habt ihr es ja mitbekommen, die Polizei hat bei einem Mann zu Hause im Bezirk Baden 170 Paar gestohlene Schuhe gefunden.
1: 170 Paar? Mhm. Ja. Und das... Was macht man mit 170 Paar?
0: Naja.
1: Denke ich mir. Aber da kann vielleicht der Mann von der Cora fast mithalten. Die hat uns nämlich gerade ein Foto vom Schuhschrank zu Hause geschickt, der von oben, also von unten bis oben, bumm voll ist. Die Hälfte davon sind die Schuhe ihres Mannes. Und jetzt kommt's. Für seine Schuhsammelleidenschaft haben sie sogar einen zweiten Keller angemietet.
0: Liebe ich.
1: Na, Org.
0: Ja, da will jemand den Schnitt ordentlich anheben. Der

0: dürfte von den Wohnungstüren gestanden sein, der Typ im Bezirk Baden, und einfach immer wieder welche mitgenommen haben.
1: Also nicht einmal von der Cora.
0: Nein.
1: Cora kommt aus Baden.
0: Ah ja, stimmt. Moment. Aber die große Frage ist natürlich, wie viele Paar Schuhe habt ihr zu Hause?
1: Ja, genau. Schreibt uns gern oder schickt uns eine WhatsApp-Sprachnachricht 0664 820 2000.

0: Der Mehr Musik morgen am Donnerstag hier auf Radio Arabella. Gleich ist es 6.50 Uhr.
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0: Ja, das Plus an Musik in dieser Stunde kommt jetzt von Britney Spears. Und Luisa, wenn ich Britney Spears sage, denkst du an?
2: Schulmädchen-Outfit, blonde Zopferl, was war das? Oops, I did it again? Ja. Oder Hit Me Baby One More Time?
0: So wie wir alle. Ja, vielleicht weniger am Schirm haben wir Stronger. An den Song denkt man vielleicht weniger. Und dabei ist das so eine coole Hymne an sich selbst. Wenn man sich selbst wieder stärken möchte, Selbstbewusstsein tanken möchte, dann bitteschön. 3 Minuten 23 Stronger. Britney Spears auf Radio Arabella.

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3: Mit Alexander Fekonja, guten Morgen. Lebenslang das Urteil gestern Abend am Landesgericht Klagenfurt für den Attentäter von Villach. Die Geschworenen haben den 24-jährigen Syrer einstimmig wegen Mordes, fünffachen Mordversuchs und Terrorstraftaten schuldig befunden. Vor Gericht hat der Mann gestern keine Reue gezeigt. Er würde die Tat jederzeit wieder begehen. Der Syrer hat sich über TikTok radikalisiert. Sein Pflichtverteidiger Philipp Czernitz über den Einfluss sozialer Medien.
4: Ich glaube, dass diese sozialen Medien wie TikTok im Speziellen durchaus problematisch sind und eben dazu führen können, dass aufgrund des Algorithmus Leute in Richtungen gezogen werden, in die sie hineinkippen. Ich hatte ein Verfahren, bei dem Jugendliche mit durchaus vernünftigem Lebenswandel plötzlich erfahren haben, wie man in Deutschland ein Kilo Koks kaufen kann und das dann auch machen.
3: Das Urteil ist gegen den Mann noch nicht rechtskräftig. Trotz Waffenruhe und laufender Verhandlungen haben sich die USA und der Iran in der Nacht gegenseitig angegriffen. Der Iran hat einen US-Stützpunkt attackiert, von dem zuvor US-Angriffe auf den Iran ausgeführt worden sind. Frieden also weiterhin nicht in Sicht. US-Präsident Trump zeigt sich mit dem Verhandlungsstand nicht zufrieden. Der Iran beharrt weiter auf seinem Recht zur Urananreicherung. Der Wasserstand im Bodensee ist aktuell so niedrig wie seit 15 Jahren nicht mehr. 66 cm ist er unter dem, was zu dieser Jahreszeit üblich wäre. Der Grund: im Winter hat es im Einzugsgebiet der Alpen deutlich weniger geschneit als üblich. Dazu ist auch weniger Regen gefallen. Damit der Pegel wieder steigt, braucht es also anhaltenden und flächendeckenden Regen, heißt es von der Umweltbehörde. Der US-Konzern Meta führt für seine wichtigsten Apps wie Facebook, Instagram und WhatsApp ein Bezahlangebot ein. Die Plus-Version der Dienste soll mehr Funktionen haben als die kostenlosen, wie verbesserte Analysen oder individuelle Klingeltöne bei WhatsApp. Die Preise dafür liegen zwischen 2,40 Euro und 3,30 Euro pro Monat.
5: Morgen, Radio Arabella hier bei euch am Donnerstag, dem 28. Mai. Der nächste frühsommerliche Tag, der wartet schon auf uns. Viel Sonne, angenehm warm. Stellenweise gehen sich heute sogar wieder die 30 Grad aus, vor allem Richtung Tirol. Bei uns meistens sommerliche 27 bis 29 Grad, auch okay. Aktuell sind es 14 in Schärding, 15 in Krems und 16 Grad in Wien.
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5: Bella Verkehrsupdate mit Luisa Gold um 7.03 Uhr. Wir starten in Oberösterreich.
7: Länger braucht ihr auf der Mühlkreisautobahn Richtung Freistadt zwischen der Salzburger Straße Neuenwelt und der Wiener Straße. Und länger auch in Linz bei der Umfahrung Ebelsbergstadt auswärts. Gibt Stau vom Mona-Lisa-Tunnel.
5: Und dann schauen wir weiter nach Wien.
7: Stau gibt es da auf der Südosttangente Richtung Inzersdorf zwischen Hirschstetten und dem Handelskee. Und länger braucht ihr auch auf der Donauuferautobahn Richtung Wien zwischen der Reichsbrücke und dem Knoten Kaisermühl. Wir zählen auf eure Infos 0664 820 2000.
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5: Morgen am Donnerstag, Jeremy Fernandes hier und auch das Wetter wieder herrlich heute. Nicht so heiß wie gestern, aber trotzdem perfekt zum Sonnen draußen, Eis essen gehen oder schwimmen.
7: Stopp!
5: Okay.
7: Und beim Schwimmen muss ich dich jetzt kurz unterbrechen, weil dieser Mann hier heute an diesem wunderschönen Tag auch baden geht, aber nicht ins Schwimmbad oder an den See, sondern in die Therme, wo Leute normalerweise nur hingehen, wenn es draußen nicht so schön ist oder kühler. Was sagst du zu deiner Verteidigung?
5: Also Luisa, erstens, ich wollte mal wissen, wie es sich anfühlt, wenn man eine Therme ganz für sich alleine hat.
7: Okay, ja.
5: Und zweitens, wir haben einen Gutschein. Und dieser Gutschein ist nur bis Ende Mai gültig und den wollte ich einfach jetzt

0: verfallen lassen. Also, mich findet man heute in der Therme. Okay. Und hier auf Radio Arabella, da findet man hingegen die perfekte Musik für den Start in den Donnerstag. Joe Cocker zum Beispiel.
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0: Denn mehr Musik morgen am Donnerstag. Guten Morgen um 7.11 Uhr. Also.
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2: Ja. Wir haben da jetzt was ganz Spannendes für euch. Und zwar, es ist ja wieder so, man liegt in der Auslage in der Nacht.
0: Wie so ein Grillhändl.
2: Sau heiß. Hast du einen Tipp für mich, Jeremy?
0: Also, jetzt wird es ganz wild. Es soll ja Leute geben, die legen ihre Bettwäsche vom Schlafengehen einfach in den Gefrierschrank.
2: Aha. Ist es dann wie ein Eiswürfel, was man sich zudeckt?
0: Ja, also Polsterbezug, Leinbuch, eine halbe Stunde ins Gefrierfach und es soll sich dann anfühlen wie so ein Kurzurlaub in Island.
2: Okay.
0: Ganz ehrlich, ich würde es einfach mal ausprobieren. Für einen guten Schlaf tut man ja fast schon wieder alles.
2: Ja, so tickt auch Radio Arabella-Hörerin Steffi, die hat uns gerade auf WhatsApp geschrieben und einen super Tipp geschickt. Liebes Arabella-Team, also ich liebe meinen Freund wirklich, aber im Sommer neben ihm zu schlafen ist ungefähr so, wie wenn ich neben einem Heizkörper schlafen würde. Also manchmal ziehe ich dann auf die Couch aus. Liebe Grüße, Steffi. Ja, so kann man es auch machen. Was sind eure Tricks und Tipps gegen diese Tropennächte? Ventilator vom Fenster, nasse Handtücher oder Schlafzimmer mittlerweile schon direkt am Fliesenboden?
0: Eure besten Sommerschlafhacks, gern her damit mit eurer WhatsApp-Sprachnachricht 0664 820 2000.

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0: Nö, es ist Thursday morning. Donnerstag, 28. Mai, 27. Der Mehrmusikmorgen hier auf Radio Arabella. Guten Morgen, sage ich, Jeremy Fernandes. Guten Morgen, sagt auch die Frau, die zu Hause ein trauriges Schuhkastel hat. Luisa Gold. Zwei Paar Schuhe besitzt du.
1: Ja.
0: Ein paar mehr. Aber so richtig viele haben offenbar alle anderen. In unserer Radio Arabella Community, Cora zum Beispiel, ihr Mann, die haben ein eigenes Kellerabteil zugemietet, nur für die Schuhe von ihrem Mann.
1: Oder großartig. Zum Beispiel, geschrieben hat auch Madeleine aus Hagenberg, die hat so viele Schuhe, ca. 100 waren es, dass sie gar nicht mehr gewusst hat, wohin damit, und Teile ihrer Schuhkollektion sogar im Kofferraum vom Auto verstaut hat. 0664 820 2000. Albert aus Wien, wie schaut's bei dir aus?
2: Ich habe drei Töchter noch zu Hause und meine Frau, und ich glaube, ich habe mehr Schuhe als die zusammen. Ich habe gerne die große Auswahl, und ich habe das Problem, dass ich, wenn mir Schuhe gefallen, dann möchte sie irgendwie haben, und dann trage ich sie auch sehr lange und dann gebe ich sie weg und dann habe ich wieder Lust, andere zu tragen, und dann fällt er wieder ein, die waren doch geil, und die ziehe ich jetzt wieder an. Also ich habe immer so Schuhe, die eigentlich überall dazu passen.
0: Also muss ganz ehrlich sagen, ich verstehe den Alter.
1: Ja, es ist eh schön, wenn ich die Auswahl hätte, aber ja, erstens komme ich nicht dazu, dass ich mir neue Schuhe kaufe, und dass mir dann welche gefallen immer gleich
0: und
1: so.
0: Zweitens habe ich jetzt aktuell eine glückliche Beziehung, und die möchte ich auch gerne so behalten.
1: Ah ja.
0: 0664 820 2000. Wie viele Schuhe habt ihr aktuell zu Hause? Schickt uns gerne eine WhatsApp-Sprachnachricht.

0: Guten Morgen, Radio Arabella hier am Donnerstag. Es ist 7.25 Uhr, kurz vor 7:30. Gleich mehr von euren Lieblings-80ern und 90ern hier auf Radio Arabella. Crowded House, Weather with You.
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0: Guten Morgen, wir bekommen heute wieder viel Sonne tagsüber, teilweise einen wolkenlosen Himmel. Heute Donnerstag, kurzer Blick auf die aktuellen Temperaturen, 16 Grad sind es in Krems. Guten Morgen zu euch nach Vöcklabruck, da hat es genauso 16 Grad mittlerweile und 17 Grad in Wien. Heute hat also die Sonne wieder klar das Sagen, ab und zu ziehen ein paar Wolken durch, meistens bleibt es aber trocken und richtig warm wird es auch, wenn nicht mehr ganz so heiß wie in den letzten Tagen, Höchstwert um die 27, 28 Grad. 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

0: um 7:30 mit Luise Gold. Wir starten in Oberösterreich.
1: In Linz auf der A7 Richtung Freistadt zwischen dem Knoten Linz und der Föst und Richtung A1 zwischen Urfahr und der Föst braucht ihr ein bisschen länger.
0: Next Stop Wien.
1: Stau gibt's da auf der Tangente Richtung Graz zwischen Hirschstetten und dem Knoten Prater und länger braucht ihr auch auf der Nordbrücke stadteinwärts. Wir zählen auf eure Infos 0664 820 2000.
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0: Und das Wichtigste für euch zum Reinstarten in den Tag hat jetzt Bernhard Kriebitz.
3: Guten Morgen. Der Villach-Attentäter ist gestern Abend zu lebenslanger Haft verurteilt worden. Er ist einstimmig wegen Mordes, fünffachen Mordversuchs und Terrorstraftaten für schuldig befunden worden. Er soll letztes Jahr im Februar in Villach einen Anschlag verübt haben. Das Urteil ist noch nicht rechtskräftig. Heute wird weiter gegen die geplanten Sparpläne der Regierung bei den Unis demonstriert. In Graz, Linz, Salzburg und Klagenfurt. Die Unis befürchten, dass die Regierung bis zu 1 Milliarde einsparen könnte. Die endgültige Entscheidung über das Uni-Budget will die Regierung im Herbst treffen. Oliver Glasner führt Crystal Palace zum Fußball-Conference-League-Sieg. Der Oberösterreicher hat mit seinem Team gegen Rayo Vallecano aus Spanien 1:0 gewonnen. Der größte Titelgewinn für Crystal Palace bisher. Radio Arabella, neue Nachrichten wieder in einer halben Stunde.
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1: 7.40 Uhr am Donnerstag, dem 28. Mai. Und jetzt bitte Fokus. Eine Minute volle Konzentration. Bernhard Kriebitz.
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4: Martin aus Lichtenwörth in Niederösterreich, du hast gerade gesagt, du kannst nicht besonders gut malen. Scheitert es schon an einem Strichmännchen oder wie schaut das aus?
5: Na, Strichmännchen, das geht gerade noch. Aber wahrscheinlich bin ich schon irgendwo in der Volksschule stehen geblieben mit meinem zeichnerischen Verständnis.
4: Nur falsch ist richtig, 30 Sekunden lang jede Frage falsch beantworten. Was schützt vor Regen, ein Bildschirm oder ein Regenschirm?
5: Der Bildschirm.
4: Was ist älter, iPod oder Plattenspieler?
5: iPod.
4: Welcher Alkohol kommt in die Rumkugeln?
5: Bacardi.
4: An welchem Fluss liegt Ort an der Donau?
5: An der Inn.
4: Athen ist die Hauptstadt von?
5: Ungarn.
4: Welche Hautfarbe haben die Schlümpfe?
5: Violett.
4: Wäre auch schön. Alles falsch.
5: Ich gehe jetzt mit einem guten Gefühl an den Tag. Ja, wir gehen noch einer Katzenkaffee und da bin ich schon gespannt, wie das ausschauen wird.
4: Gutes Miau oder was sagt man da?
5: Ja, wahrscheinlich. Ja, könnte so ein Spruch sein, der passen würde.

0: 7:49, guten Morgen am Donnerstag. Du weißt, ein Song ist gut, wenn er über 6 Minuten dauert und trotzdem keiner aufs Handy schaut, zum Beispiel der jetzt hier.
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2: Freedom 90 gibt es jetzt für euch und der dauert exakt 6 Minuten und 31 Sekunden. Und trotzdem denkt man sich am Schluss, was? Der ist schon vorbei.
0: Ja, und das liegt wahrscheinlich auch daran, dass George Michael da damals wirklich alles eingepackt hat. Quasi sein musikalischer Befreiungsschlag. Und kleiner Funfact, im berühmten Musikvideo ist

0: Schmeichel selbst gar nicht zu sehen. Stattdessen lauter Supermodels der 90er. Damals komplett außergewöhnlich.
1: Heutzutage wäre das wahrscheinlich eher so, na bitte, nee, die mag heute kein Foto machen. Das sind eure Radio Arabella Mylights. Richtig gute Songs, die ihr vielleicht nicht so oft hört. George Michael ist jetzt am Start mit Freedom 19. Schönen Start in den Tag.

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7: Mit Alexander Fekonja. Nach seinem Messerattentat letztes Jahr im Februar, bei dem er einen 14-Jährigen umgebracht und 5 Menschen zum Teil lebensgefährlich verletzt hat, wurde der Villach-Attentäter gestern Abend zu lebenslanger Haft verurteilt. Reue hat der 24-jährige Syrer aber überhaupt keine gezeigt. Jede Empathie und Menschlichkeit habe er abgelegt, heißt es von der Staatsanwältin. Wie es nun mit ihm weitergeht, erklärt sein Pflichtverteidiger Philipp Czernitz.
8: Ich gehe davon aus, dass er demnächst in eine Justizanstalt verlegt ist, die für längere Haften ausgelegt ist, was ja die Justizanstalt Klagenfurt nicht ist, und dass es dort möglicherweise andere Betreuungsmöglichkeiten gibt, um die Situation zu verbessern.
7: Das Urteil muss noch bestätigt werden. Radikalisiert hat sich der 24-jährige Syrer übrigens über die sozialen Medien. Die Neos wollen die EU-Lohntransparenzrichtlinie einbremsen. Die soll Firmen ja künftig verpflichten, ihre Gehälter offenzulegen, um den Lohnunterschied zwischen Männern und Frauen zu verkleinern. Eigentlich soll sie bis 7. Juni in Kraft treten. Die Pinken wollen aber, dass sie überarbeitet wird, weil sie zu viel Papierkram befürchten. In Österreich gibt es aber ohnehin noch keine Einigung mit den Sozialpartnern. Trotz Waffenruhe und laufender Verhandlungen haben sich die USA und der Iran in der Nacht gegenseitig angegriffen. Der Iran hat einen US-Stützpunkt attackiert, von dem zuvor US-Angriffe auf den Iran ausgeführt worden sind. Frieden also weiterhin nicht in Sicht. US-Präsident Trump zeigt sich mit dem Verhandlungsstand nicht zufrieden. Der Iran beharrt weiter auf seinem Recht zur Urananreicherung. Europa rüstet bei der Raumfahrt auf. Mit einem neuen Raketenmotor sollen die europäischen Trägerraketen künftig mehr und schwerere Satelliten ins All befördern können. Der Motor soll Europa im Wettbewerb mit internationalen Anbietern stärken. Der erste Start damit ist noch für Juni geplant, vom Europäischen Weltraumbahnhof im südamerikanischen Kourou aus.
9: Weiterhin sehr warm, aber nicht mehr heiß. Guten Morgen am heutigen Donnerstag, an dem wir über sommerliche 27 bis 29 Grad uns freuen dürfen. Viel Sonne also heute den ganzen Tag, teilweise auch ein wolkenloser Himmel. Aktuell sind es mal 18 Grad zum Reinstarten in Wien, genauso 18 Grad in Linz und in St. Pölten sind es 17 Grad.
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9: Arabella Verkehrsupdates um kurz nach 8 mit Luisa Gold. Wir starten in Oberösterreich.
10: In Linz auf der A7 Richtung Freistadt zwischen dem Knoten Linz und der Föst und Richtung A1 von Urfa bis zur Föst, da dauert es ein bisschen länger.
9: Next Stop Niederösterreich.
10: Auf die Südautobahn schauen wir da jetzt Richtung Wien. Zwischen Dreiskirchen und dem Knoten Guntrapsdorf gibt es auch Stau.
9: Und dann schauen wir nach Wien.
10: Stau gibt es auch auf der Tangente Richtung Graz zwischen Hirstetten und dem Knoten Prater. Wir zählen auf eure Infos 0664 820 2000.
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9: Morgen wünsche ich euch, Jeremy Fernandes hier und Luisa und ich machen da schon eine Stricherliste, wer die meisten Schuhe da hat in unserer Radio Arabella Community.
10: Weil es soll angeblich so sein, dass Frauen im Schnitt 20 Paar Schuhe haben und Männer 8 Paar. Aber ihr übertrefft wirklich alles.
9: Ja, und ich glaube, wir Männer sind da so mehr die Schuhlieblinge.
10: Schuhsammler, wirklich.
9: Ja, gebt gern weiter Bescheid, wie viele Schuhe habt ihr?

0: Heute mehr Musik morgen hier auf Radio Arabella 8 und 12. Guten Morgen. Frauen haben 20 Paar Schuhe, Männer 8 Paar. Das ist die Studie, die gerade rausgekommen ist. Fakt ist aber, dass wir diese Studie heute, jetzt und hier widerlegen können. Dank eurer tatkräftigen Mithilfe 0664 820 2000.
1: Ja, es scheint wirklich so zu sein, dass die Männer unter euch die Schuhsammler hier sind. Wir haben den Albert bereits gehört, der allein mehr Schuhe hat als seine Frau und seine 3 Töchter gemeinsam.
0: Oder wir haben die Cora, die für ihren Mann, beziehungsweise für die Schuhe von ihrem Mann, ein eigenes Kellerabteil zugemietet hat. Danke, Cora, für die vielen Fotos, die wir da bekommen haben. Und auch die Malis aus Wien gibt uns hier recht.
2: Also ich habe auch wahrscheinlich 20 Paar Schuhe, wobei ich vielleicht 3-4 Paar nutze aktiv. Aber ich kenne auch ganz andere Beispiele bei meiner Schwester, der Partner. Also der ist ein richtiger Schuhsammler, der investiert, glaube ich, nicht in ETF, sondern in Schuhe. Ja? Also der hat lauter Markenschuhe. Also der treibt das ad absurd in die Richtung. Und da hat er weitaus mehr Schuhe als meine Schwester.
0: Also, wir Männer sind die
1: ja,
0: Sammler.
1: Ich glaube auch. So schaut's aus.
0: Gern her mit eurer WhatsApp-Sprachnachricht 0664 820 2000.

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0: Radio Rabella hier bei euch an diesem sonnigen Morgen, aber nächste Woche kann es sein, dass es hin und wieder mal regnet und da werdet ihr fix auf ihn treffen.
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0: Auf den süßen kleinen Regenwurm. Aber warum heißt er denn eigentlich so? Also, ich würde einfach sagen, ist halt, weil er kommt, wenn der Regen kommt. Oder? Luisa, stimmt das?
2: Das ist falsch. Die Bezeichnung Regenwurm kommt nicht vom Regen, sondern eher von seiner Regentätigkeit. Im 16. Jahrhundert hat er nämlich noch Regerwurm geheißen. Und wir glauben ja immer noch, er kommt aus der Erde, eben weil er den Regen so gern hat. Aber tatsächlich kriecht er aus der Erde, um nicht zu ertrinken. Außerdem gibt es allein in Mitteleuropa 39 Arten. Und er ist ein perfekter Untermieter in eurem Garten. Denn er gräbt freiwillig um, also quasi der freiwillige Pflug für eure schöne Fläche im Garten.
0: Super. Ein Leben lang habe ich geglaubt, Regenwurm heißt Tabella. Einfach Regen liebt. In Wahrheit ist er einfach nur fleißiger als wir alle zusammen. Na schau, wieder was gelernt. Radio Arabella hier am Donnerstag, dem 28. Mai, 8:22 Uhr haben wir es.

0: Der Donnerstagmorgen mit mehr Musik auf Radio Arabella 8:26. Und noch mehr Musik gleich nach halb für euch. Bruce Springsteen und Shania Twain stehen quasi schon in den Startlöchern.
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18: Guten Morgen am Donnerstag, Radio Arabella hier. Heute wartet ein fast bilderbuchmäßiger Sommertag auf uns. Viel Sonne, teilweise sogar ein komplett wolkenloser Himmel. Und das war bis zu 27, 28 Grad. Bei den 30 Grad

0: möchte, müsst ihr Richtung Tirol schauen. Aktuell 19 Grad in Wien, 19 genauso in Linz und 18 Grad in St. Pölten. Radio Arabella Verkehrsupdates um 8.30 Uhr mit Luisa. Du hast den Verkehr im Blick und wir starten in Oberösterreich.
1: Länger braucht ihr da in Linz auf der A7 Richtung Freistadt, zwischen dem Knoten Linz und der Föst und Richtung A1 von Urfa bis zur Föst.
0: Dann schauen wir weiter nach Niederösterreich.
1: Länger dauert es auf der Südautobahn Richtung Wien zwischen Baden und dem Industriezentrum Süd.
0: Und klassischer Frühverkehr in Wien.
1: Genau, auf der Nordbrücke stadteinwärts, auf der Schönbrunner Straße vom Gürtel und auf der Altmannsdorfer Straße stadtauswärts. Wir zählen auf eure Infos 0664 820 2000.
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0: Und die wichtigsten Infos für euch zum Reinstarten hat jetzt Bernhard Kriebitz für euch.
3: Guten Morgen. Der Villach-Attentäter ist gestern Abend zu lebenslanger Haft verurteilt worden. Er ist einstimmig wegen Mordes, fünffachen Mordversuchs und Terrorstraftaten für schuldig befunden worden. Er soll letztes Jahr im Februar in Villach einen Anschlag verübt haben. Das Urteil ist noch nicht rechtskräftig. Trainer Oliver Glasner gewinnt mit Crystal Palace die Fußball Conference League. Der Oberösterreicher hat mit seinem Team gegen Rayo Vallecano Spanien 1:0 gewonnen. Der größte Titelgewinn für Crystal Palace bisher. Europa rüstet bei der Raumfahrt auf. Mit einem neuen Raketenmotor sollen künftig mehr und schwerere Satelliten ins All befördert werden. Der erste Start damit ist noch für Juni geplant. Radio Arabella, neue Nachrichten wieder in einer halben Stunde.
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0: Radio Arabella hier am Donnerstag und es ist wieder soweit. Die Tage sind gekommen, beziehungsweise die Nächte. Ganz Österreich liegt im Bett wie ein Toast im Toaster.
1: Und ich glaube wirklich, jeder kennt das von uns. Es ist einfach heiß. Obwohl ihr den Polster schon 5-mal umgedreht habt, das Bein rausgestreckt habt. Es fühlt sich einfach an wie in der Sauna.
0: Und falls ihr genauso wie wir keine Klimaanlage daheim habt, wir haben heute ein paar Sommerschlaftricks für euch gesammelt.
1: Wie man die Hitze besser aushaltet beim Schlafen. Mhm. Tipp 1, es fängt schon ein bisschen vorm Schlafen an. Zum Abendessen lieber was Leichtes essen, also zum Beispiel Salat, Joghurt oder kalte Sachen statt Gulasch, Pizza oder irgendwas anderes Deftiges. Da hat der Bauch dann nicht so viel zum Arbeiten.
0: Oder möglichst tief schlafen. Also die warme Luft sammelt sich ja eher oben, also Matratze runter oder gleich auf die kühlen Fliesen, ins Badezimmer legen. Kann zwar hart sein, aber wenigstens schön kühl.
1: Genau. Und jetzt noch unser Top-Tipp, eine Klimaanlage, aber in der Do-it-yourself-Version. Also ihr müsst jetzt nicht 100 Euro ausgeben. Quasi Klimaanlage auf Österreichisch. Ihr braucht einen Ventilator, den zum Fenster stellen mit einer Schüssel Eiswürfel davor und wegen der Verdunstungskälte kühlt dann das Schlafzimmer runter.
0: Okay. Ja, das mit den Eiswürfeln probiere ich vielleicht selber mal aus. Falls ihr noch einen Sommerschlaftrick habt, schickt ihn uns gerne als WhatsApp-Sprachnachricht an die 0664 820 2000.

0: Schönen Start in den heutigen Donnerstag mit euren Lieblings-80er, 90er und manche Songs davon, die schaffen es echt, dass man sich plötzlich fühlt wie im Finale von einem Film.
1: Ja, so richtig. Und dieser Mann ist sowieso der Meister in Roadtrip-Songs schreiben. Ich glaube, jeder Song von ihm kann man einfach beim Autofahren im Sonnenuntergang hören.
0: Schön.
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0: Wir haben Bryan Adams für euch und zwar mit einem Song, der 1999 eigentlich für ein Best-of-Album gedacht gewesen ist. Der Kanadier hat dafür aber nicht einfach alte Hits genommen, so wie viele andere, sondern extra einen neuen Song geschrieben. Und genau der ist dann wieder ein Riesenhit geworden.
1: Ja, Bryan Adams, der Typ, der für sein Best-of-Album nochmal schnell einen neuen Klassiker macht, auch stark.
0: Ja, und genau solche Nummern, die feiern wir natürlich mit euch hier bei den Radio Arabella My Lights. Songs, die eben nicht überall laufen. The Best of Me, jetzt für euch nur hier auf Radio Arabella.

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18: Im Studio Alexandra Fekonja. Wien ist der zweiteuerste Luftfahrtstandort Europas. Und wenn die Kosten da nicht bald runtergehen, werden wir vielleicht irgendwann in Schönheit sterben. Das sagt AUA-Chefin Annette Mann. Sie spricht da auch offen darüber, Strecken zu streichen. Davon wären etwa

0: Bundesländerverbindungen und andere sehr kurze Strecken stark betroffen. Nachdem 5 eingeschlossene Goldsucher in einer überfluteten Höhle in Laos gefunden wurden, arbeiten Rettungsteams fieberhaft daran, die Männer aus dem Berg zu holen. Außerdem werden noch 2 Vermisste gesucht. Die Gruppe ist seit 19. Mai in der Höhle eingeschlossen. Mittlerweile wurden sie mit Lebensmitteln und Medikamenten versorgt. Vorsicht bei UV-Schutzshirts für Kinder. Jedes zweite schützt nämlich nicht ausreichend, zeigt ein neuer Test des Vereins für Konsumenteninformation. 2 Drittel der getesteten Shirts haben zudem Chemikalien enthalten, die das Hormonsystem stören können. Kurios ist auch, dass ein normales schwarzes Baumwoll-T-Shirt im Test oft besser abgeschnitten hat als die speziellen UV-Shirts.
1: Im Gegensatz zu den letzten Tagen ist es fast schon kühl heute. In Wien hat es 19 Grad, in St. Pölten 18 und in Linz ebenfalls 19 Grad. Schön frühsommerlich wird es aber trotzdem mit viel Sonne und bis zu 27 Grad.
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1: 9:02, kurze Verzögerungen gibt's noch auf der A23 in beiden Richtungen zwischen Favoriten und dem Handelskamm. Wir zählen auf eure Infos 0664 820 2000.
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1: So schnell geht's und die Woche ist schon fast wieder vorbei. Das heißt, wir geben heute nochmal gemeinsam Gas mit den besten Hits aus den 80ern und 90ern. Ich bin Antonia Pavel. Schönen Donnerstag.

dieser Mega-Hit beweist, Musik geht einfach durchs Herz. Wir verstehen nicht viel und finden es trotzdem einen richtig guten Song. Voyage, Voyage jetzt für euch zum Mitwippen in der Arbeit auf Radio Arabella.

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19: Um 9:30 dauert es noch etwas länger auf der A23 Richtung Inzersdorf ab Hirschstetten. Wir zählen auf eure Infos 0664 820 2000.
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21: Mit Florian Gabrielian. Heute soll es im Prozess rund um die Anschlagspläne auf das Taylor Swift-Konzert im August 2024 in Wien ein Urteil geben. Der Hauptangeklagte ist geständig.

0: notwendig. Er wollte vor dem IS wie ein Held dastehen, sagt er zu Beginn des Prozesses. Gleichzeitig bittet er die Swifties um Verzeihung. Ihr seid wunderbare und gutherzige Frauen, sagt er jetzt. Ihm und seinem Komplizen drohen 20 Jahre Haft. Ein Mann in Niederösterreich hat 170 Paare Frauenschuhe gestohlen. Es handelt sich um Schuhe in allen Formen, Farben und Größen. Großteils sind es bereits getragene Modelle. Die Polizei geht davon aus, dass der Mann die Schuhe vor Wohnungstüren in Mehrparteienhäusern gestohlen hat. Der 56-Jährige hat bei der Polizei nicht aussagen wollen. Die Lücke im Radweg auf der Brünnerstraße in Floridsdorf wird jetzt geschlossen. Bis Mai 2027 wird vom Spitz weg 1 Kilometer Radverbindung gebaut. Damit gibt es dann von der Floridsdorfer Brücke bis zur Schattelwurfstraße eine durchgehende Verbindung. Radio Arabella, neue Nachrichten wieder in einer halben Stunde.
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Tonight. Hier ist Radio Arabella und Jennifer Lopez ist ein bisschen wie diese eine Mitschülerin, die früher immer gesagt hat, das wird ein Fünfer und dann hat sie einen Einser bekommen. Mit ihrem allerersten Hits landet J-Lo nämlich direkt auf Nummer 1 in den Charts und bleibt dort auch noch 5 Wochen. Ja, mit diesem Erfolg hat sie nicht gerechnet, aber If You Had My Love ist einfach auch ein richtig cooler 90er-Track. Jetzt für euch auf Radio Arabella.

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0: Und das steht natürlich für Neue Deutsche Welle. Und die Nummer 1 Künstlerin in diesem Genre ist natürlich Nena. Ihre eingängigen Synthesizer-Sounds sind einfach perfekt zum Mitshaken. Nur geträumt gibt's jetzt für euch in den Radio Arabella My Lights.

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17: Im Studio Alexander Fekonja. In 2 Wochen beginnt die Fußball-WM in den USA, Kanada und Mexiko. Für Frust bei den Fans sorgen aktuell die zum Teil völlig exorbitant hohen Ticketpreise. In den USA ermittelt nun auch die Justiz in den Bundesstaaten Kalifornien, New York und New Jersey deswegen gegen den internationalen Fußballverband FIFA. Die FIFA setzt bei dieser WM auf eine dynamische Preisgestaltung. Das hatte die Folge, dass die Preise für Tickets von attraktiven Spielen schnell auf tausende Dollar gestiegen sind. Am Landesgericht Wiener Neustadt fällt heute das Urteil im Prozess um den verhinderten Terroranschlag auf ein Taylor Swift-Konzert im Wiener Ernst-Happel-Stadion. Der 21-Jährige und sein gleichaltriger Mitangeklagter sollen Teil einer IS-Terrorzelle gewesen sein. Beide haben sich zu weiten Teilen der Anklage schuldig bekannt. Mit dem Urteil ist erst am Abend zu rechnen. Und nicht nur in Europa gibt es aktuell eine Hitzewelle, auch in Australien. Inmitten dieser haben Forscher jetzt aber vor der Westküste Australiens Korallenriffe entdeckt, die der Hitze trotzen. Während nämlich viele Riffe weltweit absterben, zeigen diese eine außergewöhnliche Widerstandskraft. Verantwortlich dürften dafür spezielle Algen sein, die gemeinsam mit den Korallen leben und sie mit Energie versorgen.
18: Die Sonne ist heute gut drauf. Sie scheint den ganzen Tag. In Wien hat es 22 Grad, in Krems 20 und in Freistadt 18 Grad. Schön warm wird es heute auch noch, aber nicht so heiß wie die letzten Tage. Bis zu 27 Grad gehen sich aus.
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18: 10:02 schauen wir nach Niederösterreich. Da ist auf der A1 Richtung St. Pölten zwischen Ips und Pöchlern ein Unfall mit einem LKW passiert. Ein Fahrstreifen ist da jetzt gesperrt. Wir zählen auf eure Infos 0664 820 2000.
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18: Und plötzlich schießen sie wieder aus dem Boden. An der Kasse, im Supermarkt, im Büro, im Bus. Die Sandalen sind zurück. Das kann nur eins bedeuten: Der Sommer hat offiziell eingecheckt. Ich bin Antonia Pavel. Ich stehe auch mit Schlappen im Studio und ich spiele euch jetzt die beste Musik.
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Natalie Imbruglia hat es geschafft, dass bei diesem Song sogar die verliebtesten Paare plötzlich Liebeskummer bekommen. So herzzerreißend ist dieser Song. Torn für euch auf Radio Arabella.

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16: Es ist 10:30. Wir sind in Niederösterreich. Da gibt's noch kurze Verzögerungen nach einem Unfall auf der A1 Richtung St. Pölten zwischen Ips und Pöchlan. Wir zählen auf eure Infos 0664 820 2000.
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18: Mit Florian Lee. Wiens Fledermäuse haben einen neuen Schlafplatz bekommen. An der Außenfassade des Haus des Meeres sind Fledermausquartiere installiert worden. Sie bieten 10 der 22 heimischen Arten eine Rückzugsmöglichkeit. Die Tiere sind in Österreich streng geschützt. Oberösterreichs Bevölkerung ist für den Ausbau von Wasserkraft. Eine aktuelle Studie der IMAS zeigt, dass 84% Wasserkraft als unabdingbar sehen und deren Ausbau auch entlang der Donau befürworten. Laut der Studie befürwortet die Bevölkerung auch aufgrund der steigenden Energiepreise lokale Lösungen. Im Bezirk Lilienfeld hat ein 33-Jähriger seinen Führerschein abgeben müssen. Im Ortsgebiet von Kleinzell hat er mit 101 km/h ein anderes Auto überholt und ist von der Polizei erwischt worden. Radio Arabella, neue Nachrichten wieder in einer halben Stunde.
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0: Hier ist Radio Arabella. Heute im Mehr Musikmorgen großes Thema Schuhe. Im Durchschnitt besitzen nämlich Frauen rund 20 Paar Schuhe, Männer im Gegensatz nur 8. Aber ehrlich gesagt finde ich das gar nicht so viel. So ein gemütliches, ein schickes, ein zum Sporteln, eins zum Ausgehen, naja und so weiter halt. Marlies, wie ist das bei euch? Wie viele Schuhe habt ihr?
1: Also ich habe auch wahrscheinlich 20 Paar Schuhe, wobei ich vielleicht 3-4 Paar nutze aktiv. Aber ich kenne auch ganz andere Beispiele bei meiner Schwester, der Partner. Also der ist ein richtiger Schuhsammler, der investiert, glaube ich, nicht in ETFs, sondern in Schuhe. Ja. Also der hat lauter Markenschuhe. Also der treibt das ad absurdum in die Richtung. Und da hat er weitaus mehr Schuhe als meine Schwester.
0: Na gut, mal schauen, ob er die in 30 Jahren dann auch teuer weiterverkaufen kann. Wer nimmt den meisten Platz im Schuhschrank ein? Schickt mir gern eure Meinung an 0664 820 2000.

0: Langsam werden die Nächte bei uns auch ordentlich warm. Die fühlen sich fast so an wie ein Strandspaziergang zu Mitternacht.
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0: Und genau danach klingt dieser Song von Belinda Carlisle, La Luna. Hat sowas richtig Verführerisches, etwas, was nur Sommergefühle auslösen können. Also lasst euch jetzt kurz in die Karibik entführen mit eurem Radio Arabella My Light.

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16: Im Studio Hannes Haab. Vorsicht bei UV-Schutzshirts für Kinder. Jedes zweite schützt nämlich nur wenig, zeigt ein neuer Test des Vereins für Konsumenteninformation. 2/3 der getesteten Shirts haben auch Chemikalien enthalten, die das Hormonsystem stören können. Die Konsumentenschützer raten jedenfalls von Billigprodukten auf Temu oder Shein ab. Kurios ist auch, dass ein normales schwarzes Baumwoll-T-Shirt oft besser abschneidet als die speziellen UV-Shirts. Wien ist der zweitteuerste Luftfahrtstandort Europas und wenn die Kosten da nicht bald runtergehen, werden wir vielleicht irgendwann in Schönheit sterben. Das sagt Auer-Chefin Annette Mann. Sie spricht da auch offen darüber, Strecken zu streichen. Davon wären etwa Bundesländerverbindungen und andere sehr kurze Strecken stark betroffen. In 2 Wochen beginnt die Fußball-WM in den USA, Kanada und Mexiko. Für Frust bei den Fans sorgen aktuell die zum Teil exorbitant hohen Ticketpreise. In den USA ermittelt nun auch die Justiz deswegen in den Bundesstaaten Kalifornien, New York und New Jersey gegen den internationalen Fußballverein FIFA. Die FIFA setzt bei dieser WM auf eine dynamische Preisgestaltung. Das hatte die Folge, dass die Preise für Tickets von attraktiven Spielen schnell auf tausende Dollar gestiegen sind.
17: Der Himmel ist heute wie eine Postkarte aus dem Sommerurlaub. Es gibt strahlenden Sonnenschein. In Wien hat es 23 Grad, in Amstetten 22 und in Rohrbach 20 Grad. Ja, viel mehr tut sich heute auch nicht mehr, außer dass mal ein paar harmlose Wolken vorbeiziehen. Bis zu 27 Grad gehen sich noch aus.
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17: Kurz nach 11 schaut's jetzt.

0: gut aus, ihr habt freie Fahrt. Wir ziehen auf eure Infos 0664 820 2000.
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0: Nicolas Cage heißt jetzt offiziell Nicolas Cage. Ja, der Mann hieß eigentlich Coppola davor. Naja, da glaubt man, man kennt jemanden. Naja, diese Dame hier heißt auf jeden Fall wirklich Alison Moyet und ich auch wirklich Antonia Pavel. Und ich wünsche euch jetzt einen schönen Donnerstag.

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10: Es ist 11:30 und da schaut's gut aus. Ihr kommt problemlos voran. Wir zählen auf eure Infos 0664 820 2000.
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13: Mit Florian Lee. Der letzte Prozesstag im Prozess um die Anschlagspläne auf das Taylor Swift-Konzert in Wien hat begonnen. Zu Beginn sind zwei Gutachten vorgelesen worden. Der Psychiater schätzt den Hauptangeklagten als zurechnungsfähig ein und die Psychologin sagt, er habe keine wesentlichen Störungen. Ihm und seinem Komplizen drohen 20 Jahre Haft. Das Urteil soll es schon heute geben. Rund um die stockenden KV-Verhandlungen der chemischen Industrie gab es heute in Oberösterreich zwei Warnstreiks. Gleich in der Früh haben in Linz 400 MitarbeiterInnen die Einfahrt zum Chemiepark blockiert. Am Vormittag haben in Lenzing 1200 Personen die Arbeit niedergelegt. Am Flughafen Wien-Schwechat haben die Behörden 17,5 Kilo Cannabis sichergestellt. Das Gepäckstück gehört einem 40-jährigen Briten, der von Bangkok über Wien nach London wollte. Der Mann wurde jetzt festgenommen. Radio Arabella, neue Nachrichten wieder in einer halben Stunde.
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0: Schweiß und Tränen haben sie geschwitzt, um heute in der größten Finalshow der Welt zu stehen. Okay, vielleicht leicht übertrieben. Hallo auf Radio Arabella. Das Germany's Next Topmodel-Finale läuft heute. Und zum ersten Mal in der 21-jährigen Geschichte von Heidi Klums Show ist das Finale schon voraufgezeichnet und nicht live in Köln. Ja, und genau das dürfte Ihnen jetzt zum Verhängnis geworden sein. Elisa ist bei mir. Was ist da passiert?
1: Ja, die Gewinnerinnen, also ein Mann und eine Frau, muss man erstmal erklären, sind ja immer am Cover von dem Modemagazin Harper's Bazaar zu sehen.
0: Mhm, ja.
1: Am Ende der Show großes Reveal, gell? Ja, und blöderweise haben die ihre neue Ausgabe schon an ihre Abonnentinnen verschickt. Die bekommen die nämlich immer ein bisschen früher. Und ja, jetzt wissen die natürlich schon, wer da am Cover landet. Und natürlich, so schnell kann man gar nicht schauen, kursieren schon Bilder davon im Internet herum.
0: Oh, hoppala. Und was sagen Heidi und ProSieben da dazu?
1: Die meinen, es ist nur eine Marketingstrategie, um die Spannung zu steigern, aber ja, mal schauen.
0: Ja. Also ich sag, das war ein Fehler. Also wer keine Lust heute Abend auf 30 Werbepausen hat, einfach ein bisschen auf Social Media scrollen und ihr wisst, die Gewinner.

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0: Cher schreibt seit mehr als 6 Jahrzehnten Hits nach Hits nach Hits. Da können auch die ein oder anderen mal durch den Raster fallen und ein bisschen untergehen, neben den Songs, die eh jeder kennt. Und genau die holen wir jetzt zurück in den Radio Arabella My Lights. Hier ist für euch Cher mit Love and Understanding.

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12: Im Studio Hannes Haab. Trotz bestehender Waffenruhe und laufenden Friedensverhandlungen haben sich die USA und der Iran vergangene Nacht gegenseitig angegriffen. Die USA hat einen Militärstützpunkt des Iran angegriffen, der Iran dann in der Früh einen Stützpunkt der US-Luftstreitkräfte. Die großen Streitpunkte zwischen dem Iran und den USA sind nach wie vor die wichtige Handelsstraße von Hormuz sowie das Atomprogramm, das der Iran weiter nicht aufgeben will, sagen uns Militärstrategen. Am Flughafen Wien-Schwechat haben Zöllner im Koffer eines Briten über 17 Kilogramm Cannabiskraut gefunden. Der Mann war auf dem Weg von Bangkok zurück nach London. Er wurde in die Justizanstalt Korneuburg gebracht. Der Wasserstand am Bodensee ist so niedrig wie seit 15 Jahren nicht mehr, 66 cm unter dem, was zu dieser Jahreszeit üblich wäre. Der Grund: Im Winter hat es im Einzugsgebiet der Alpen deutlich weniger geschneit und es hat doch weniger geregnet als sonst. Damit der Pegel wieder steigt, braucht es also anhaltenden und flächendeckenden Regen, heißt es etwa von der Umweltbehörde.
13: So schnell geht's und schon sind die Schattenplätze wieder hoch im Kurs. In Wien hat's 23 Grad, in Melk 20 und in Wels 21 Grad. Strahlenden Sonnenschein gibt's heute bei bis zu 27 Grad. Morgen geht's dann genauso sonnig weiter. Dazu kommen nur ein paar harmlose Wolken und bis zu 28 Grad.
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13: Kurz nach 12 und da habe ich gute Nachrichten. Ihr kommt problemlos voran. Wir zählen auf eure Infos. 0664 820 2000.
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13: Endlich ist wieder die Zeit, in der ein Eis am Tag völlig normal ist. Oder auch zwei. Hallo, Antonia Pavel hier. Aber es hilft auch einfach, um einen kühlen Kopf zu behalten. Sommerfeelings gibt's jetzt auch mit euren Lieblingshits aus den 80ern und 90ern. Nee, na, na, na für euch.

Mit Mitte 40 sind die großen Erfolgschancen in der Karriere schon vorbei. Falsch gedacht. Tina Turner hat mit Mitte 40 ihren ersten Nummer 1 Hit gelandet. Genau mit diesem Song hier, What's Love Got To Do With It, auf Radio Arabella. Also dranbleiben lohnt sich.

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18: Es ist 12:30 und da habt ihr derzeit keine Verzögerungen. Wir zählen auf eure Infos 0664 820 2000.
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20: Mit Florian Lee. Der letzte Prozesstag im Prozess um die Anschlagspläne auf das Taylor Swift-Konzert in Wien hat begonnen. Zu Beginn sind zwei Gutachten vorgelesen worden. Der Psychiater schätzt den Hauptangeklagten als zurechnungsfähig ein. Die Psychologin sagt, er habe keine wesentlichen Störungen. Der Angeklagte hat sich während des Verfahrens bei den Swifties entschuldigt. Möglich, dass diese Entschuldigung nicht aufrichtig war, so die Psychologin. Ihm und seinem Komplizen drohen 20 Jahre Haft. Das Urteil soll es schon heute geben. Der Four schraubt seine Preise nach oben. Mit 1. Juli und 1. September werden die Ticketpreise für die Region Niederösterreich und Burgenland durchschnittlich um 3,5% erhöht. Die Kernzone Wien bleibt nach der Teuerung im Jänner jetzt unverändert. Am Flughafen Wien-Schwechat haben die Behörden 17,5 Kilo Cannabis sichergestellt. Das Gepäckstück gehört einem 40-jährigen Briten, der von Bangkok über Wien nach London wollte. Der Mann wurde festgenommen. Radio Arabella, neue Nachrichten wieder in einer halben Stunde.
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0: Bewegung hält nicht nur fit, sondern macht auch schlauer.
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0: Puh, ganz schön anstrengend, solche Hampelmänner. Forschende haben jetzt erstmals direkt im Gehirn gemessen, was beim Sport passiert. Schon nach 20 Minuten Radfahren zum Beispiel entstehen im Gedächtniszentrum des Gehirns starke Aktivitätswellen. Die helfen dabei, Informationen besser zu speichern und langfristig abzusichern. Kurz gesagt, wer sich bewegt, trainiert nicht nur die Muskeln und den Kreislauf, sondern boostet auch Konzentration und Erinnerung. Und das hilft dann wieder dabei, sich die besten Lyrics der coolsten 80er und 90er Songs zu merken.

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0: Weil streng genommen ist das, was jetzt kommt, ein 70er-Hit. 1978 ist der Song Model von Kraftwerk auf dem Album Die Menschmaschine veröffentlicht worden. Der riesige Erfolg, den hat es dann aber erst Anfang der 80er gegeben. Deswegen drücken wir für euch ein Auge zu und lassen es durchgehen als Radio Arabella My Light für euch.

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10: Im Studio Hannes Haab. Wer sich in Österreich den Traum vom Eigenheim erfüllen will, muss wieder tiefer in die Tasche greifen. Nachdem 2023 die Preise für Häuser und Wohnungen in Österreich gesunken sind, haben sie sich in den letzten beiden Jahren wieder verteuert. Das zeigen heute aktuelle Zahlen der Statistik Austria. Der Quadratmeterpreis für Eigentumswohnungen ist zuletzt bei durchschnittlich 4.200 Euro gelegen, für Häuser bei rund 2.800 Euro. Am teuersten wohnt er sich übrigens in Wien mit über 5.200 Euro pro Quadratmeter, mit unter 2.000 Euro am günstigsten im Burgenland. Wegen Ebola-Verdacht ist eine Person zur Abklärung in ein Spital in Österreich stationär aufgenommen worden. Der Mann oder die Frau ist aus Uganda zurückgekehrt, wo es derzeit einen schweren Ausbruch der Krankheit gibt. Die Person soll typische Symptome haben. In einer ersten Blutprobe war das Virus aber nicht nachweisbar. Die Person bleibt aber isoliert im Spital, bis eine zweite Analyse fertig ist, heißt es von der Landessanitätsdirektion Oberösterreich. Die EU hat eine 200-Millionen-Strafe gegen den Online-Händler Temu verhängt. Das Unternehmen soll die Risiken und Schäden für Verbraucher bei vielen Produkten nicht ordnungsgemäß bewertet haben. Temu verstößt damit gegen das EU-Gesetz über digitale Dienste. Betroffen waren etwa Babyspielzeug oder Ladegeräte, die bei Konsumententests durchgefallen sind.
11: Viel Sonne gibt's heute. In Wien hat es 24 Grad, in Amstetten 25 und in Rohrbach 23 Grad. Außer ein bisschen Wind passiert heute nicht mehr viel. Für morgen können wir dann auch gleich Copy und Paste machen. Es bleibt so sonnig und wolkenlos bei maximal 28 Grad.
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11: 1:02, schaut's gut aus auf den Straßen, es gibt keine Verzögerungen. Wir zählen auf eure Infos 0664 820 2000.
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11: Wer zu Mittag schon an den Feierabend denkt, für den habe ich jetzt was. Hallo Antonia Pavel da. Heute eröffnet das Bierfestival in Wien. Also schnell noch die letzten To-Dos abarbeiten und dann heißt's Prost!

Es ist wieder die Zeit, in der heimlich im Hintergrund die Tabs zur Urlaubsplanung offen sind, die dann schnell weggeklickt werden, wenn der Chef vorbeigeht. Deswegen jetzt ein Song, der schon nach Urlaub klingt. Cool and the Gang, hier für euch auf Radio Rebella. 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

0: Hier ist Radio Rabella am Donnerstag. Und Andreas, du hast mir erzählt, du warst gerade im Eisgeschäft. Was gab's denn bei dir?
1: Nusskap, den esse ich sehr gerne. Und ein Espresso dazu. Espresso ist das Wichtigste für mich.
0: Um dann das Mittagstief zu überwinden?
1: Na, das Espresso ist bei mir so wie andere Leitungswasser trinken.
0: Oh, okay.
1: Bei mir der Espresso nicht mehr vom Schlafen gehen eine Wirkung. Ist für mich ein reines Genussmittel.
0: Na, dann schlägt am Ende des Tages vielleicht dein Puls so schnell, wie der Beat vom nächsten Song ist. Hier ist Milli Vanilli für euch.

0: Wenn ich Man at Work sage, dann schaltet euer Hirn sofort auf das. Do you come from a land down under? Ja, die haben aber noch ganz andere Songs.
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0: Und genau die holen wir bei den My Lights vor den Vorhang. Who Can It Be Now zum Beispiel. Der ähnelt Down Under vom Stil und ist trotzdem irgendwie einzigartig. Man at Work jetzt für euch in den Radio Arabella My Lights.

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9: Im Studio Hannes Haab. Wer sich in Österreich den Traum vom Eigenheim erfüllen will, muss wieder tiefer in die Tasche greifen. Nachdem 2023 die Preise für Häuser und Wohnungen in Österreich gesunken sind, haben sie sich in den letzten beiden Jahren wieder verteuert. Das zeigen heute aktuelle Zahlen der Statistik Austria. Der Quadratmeterpreis für Eigentumswohnungen ist zuletzt bei durchschnittlich 4.200 Euro gelegen, für Häuser bei rund 2.800 Euro. Am teuersten wohnt er sich übrigens in Wien mit über 5.200 Euro pro Quadratmeter, mit unter 2.000 Euro am günstigsten im Burgenland. Wegen Ebola-Verdacht ist eine Person zur Abklärung in ein Spital in Österreich stationär aufgenommen worden. Der Mann oder die Frau ist aus Uganda zurückgekehrt, wo es derzeit einen schweren Ausbruch der Krankheit gibt. Die Person soll typische Symptome haben. In einer ersten Blutprobe war das Virus aber nicht nachweisbar. Die Person bleibt aber isoliert im Spital, bis eine zweite Analyse fertig ist, heißt es von der Landessanitätsdirektion Oberösterreich. Die EU hat eine 200-Millionen-Strafe gegen den Online-Händler Temu verhängt. Das Unternehmen soll die Risiken und Schäden für Verbraucher bei vielen Produkten nicht ordnungsgemäß bewertet haben. Temu verstößt damit gegen das EU-Gesetz über digitale Dienste. Betroffen waren etwa Babyspielzeug oder Ladegeräte, die bei Konsumententests durchgefallen sind.
10: Jetzt gerade ist das Wetter richtig fein. Wir haben ganz viel Sonne und nur ganz, ganz kleine Wölkchen. Die sind aber heute nur zur Deko am Himmel. Die aktuelle Temperatur dazu auch sehr angenehm. Wien 24 Grad, Linz hat 25 und bei euch in Krems aktuell 23 Grad. Morgen am Freitag geht es dann noch einmal so richtig sonnig. Da wird es schön und ohne Gewitter. Sonne von früh bis spät und angenehme 28 Grad.
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10: Um 2:02 und da starten wir in Niederösterreich. A1 Richtung Wien zwischen Knoten St. Pölten und St. Christophen liegt aktuell Ladegut auf der Fahrbahn. Bitte hier vorsichtig fahren. Und A1 in Oberösterreich Richtung Salzburg zwischen Lackirchen West und Regau. Auch hier Teile auf der Fahrbahn. Da auch bitte vorsichtig fahren. Und in Wien staut es aktuell auf der A23 Richtung Inzersdorf zwischen Hirstetten und Knoten Kaisermühlen. Wir zählen auf eure Infos 0664 820 2000.
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10: Mit einer sehr kuriosen Geschichte. Auf Google war nämlich kurz zu lesen, dass Rapid österreichischer Fußballmeister sei. Natürlich ist das falsch, der LASK ist das. Das ist genauso wie, als ob auf Google stehen würde, bester Radiosender zum Beispiel, Krone Hit. Das ist selbstverständlich auch falsch. Der Meister der Radiosender sind wir. 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Und jetzt Nick Kershaw.

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Queen of Pop, Madonna, soll einmal gesagt haben, dass Kylie Minogue die süßeste Person im Pop-Business sei. Also ich würde jetzt nicht sagen, sie ist süß, sondern eher wow. Hier ist sie jetzt mit der Locomotion.

0: Richtig cool, dass ihr Radio Rabella hört. Das ist der sehr sonnige Donnerstagnachmittag und da kommt gleich Sound, der auch richtig nach Sonne klingt. BND, Here I Go Again, um kurz nach 3:30 für euch.
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10: Um 2:30 und da starten wir in Niederösterreich. A1 Richtung Linz zwischen Amstetten Ost und Amstetten West liegen Reifenteile auf der Fahrbahn. Bitte hier vorsichtig fahren. Oberösterreich A7 Richtung Knoten Linz zwischen der Hafenstraße und Wiener Straße aktuell Stau. S10 Richtung Linz zwischen Neumarkt und Unterweitersdorf ist die Straße komplett gesperrt. Grund dafür ein Pannenfahrzeug. Bitte hier die Dauer der Sperre abwarten. Wir zählen auf eure Infos. 0664 820 2000.
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11: Mit Florian Lee. In Oberösterreich gibt es einen Ebola-Verdachtsfall. Eine Person ist am Montag nach einem Urlaub aus Uganda zurückgekommen. Jetzt ist sie im Spital isoliert, um etwaige Ebola-Symptome abzuklären. Eine erste Blutprobe war negativ. Die Person wird noch heute nach Wien überstellt werden. In Krems hat es auf einem Campingplatz einen Brand gegeben. Auslöser dürfte ein Kabelbrand in einem Wohnmobil gewesen sein. Bis die Feuerwehr angekommen ist, haben zwei andere Camper den Brand mit Feuerlöschern schon im Griff gehabt. Die zwei Ersthelfer und eine weitere Person mussten ins Krankenhaus. Ab September wird in Wien die Stammstrecke der S-Bahn zwischen Praterstern und Wien Hauptbahnhof gesperrt. Die Stadt Wien versucht schon im Vorhinein zu beruhigen, verweist auf den Ersatzplan. Dichtere U-Bahn-Intervalle, Umleitungen der Schnellbahnen und mehr Straßenbahnen sollen die Situation entschärfen. Radio Arabella, neue Nachrichten wieder in einer halben Stunde.
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0: Diese Zahl hat es ordentlich in sich. Habt ihr heute bei uns im Mehr Musik morgen in der Früh gehört. Frauen haben im Schnitt 20 Paar Schuhe, Männer nur 8. Liebe Radio Rabella Community, was sagt ihr zu diesem Ergebnis?
1: Ich glaube nicht, dass ich 20 Paar Schuhe habe. Also mir sind Schuhe eigentlich ziemlich egal. Aber vielleicht, wenn ich mehr Geld hätte, vielleicht hätte ich mehr kaufen. Aber ich glaube es irgendwie nicht.
2: Manche Männer, und die gehöre ich auch ich dazu, haben mehr als manche Frau. Warum? Erstens will ich schön ausschauen. Zweitens habe ich gern Schuhe. Drittens schaut das edel aus, wenn Männer Stil haben. Somit habe ich mehr Schuhe.
3: Also bei mir und meinem Partner stimmt das ganz sicher nicht. Also er hat mehr Schuhe als ich. Möchte man vielleicht manchmal glauben, dass das die Frauen sind, aber bei uns ist es bestimmt nicht so. Am Ende geht das Schuhkästchen sicher wegen ihm über und nicht wegen mir.
0: Ja, das kenne ich. Ich habe auch weiße Sneaker, Sneaker in grün, Zehenschlapfen, Laufschuhe, Winterschuhe und. Ich bräuchte eigentlich einen eigenen Schuhraum.

0: Bei diesem deutschen Duo der 80er gehen die Meinungen weit auseinander.
1: Ein Radio Arabella, My Light.
0: Auf der einen Seite haben wir die super, super Fans mit Postern zu Hause und ganz große Fans. Und die anderen denken sich, boah, bitte nicht schon wieder Dieter Bohlen und Thomas Anders. Eines aber fix, ihre Musik ist genial. Und egal ob Fan oder nicht, irgendwie haben die schon was, oder? Was sagst du dazu, Sandra aus Leoben?
2: Modern Talking ist super, ja. Sie sind so, weiß ich nicht, so zeitlos. Das geht irgendwie immer.
0: Ja, das geht immer. Zum Beispiel jetzt auch diese Nummer. Boah, die schießt ordentlich rein, oder? Modern Talking. You can win if you want. Das ist euer musikalisches Extra der Stunde.

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2: Im Studio Hannes Harp. Die Demos gegen die Sparpläne der Regierung bei den Unis gehen in die nächste Runde. Heute wurde schon am Vormittag in Klagenfurt protestiert. In Salzburg und Graz geht's in Kürze los. Später am Nachmittag folgt dann auch noch eine Demo in Linz. Tausende Studierende sind gestern in Wien auf die Straße gegangen. Die Unis befürchten, dass die Regierung bis zu 1 Milliarde Euro einsparen könnte. Die endgültige Entscheidung über das Uni-Budget will die Regierung im Herbst treffen. Wer sich in Österreich den Traum vom Eigenheim erfüllen will, muss wieder tiefer in die Tasche greifen. Nachdem 2023 die Preise für Häuser und Wohnungen in Österreich gesunken sind, haben sie sich in den letzten beiden Jahren wieder verteuert. Das zeigen heute aktuelle Zahlen der Statistik Austria. Der Quadratmeterpreis für Eigentumswohnungen ist zuletzt bei durchschnittlich 4.200 Euro gelegen, für Häuser bei rund 2.800 Euro. Am teuersten wohnt er sich übrigens in Wien mit über 5.200 Euro pro Quadratmeter, mit unter 2.000 Euro am günstigsten im Burgenland. Ungewöhnlich heiß ist es aktuell in Frankreich. Für den Großraum Paris gilt die zweithöchste Hitzestufe. Temperaturen bis zu 35 Grad werden erwartet. Im Süden des Landes könnten es sogar bis zu 39 Grad werden. Die Regierung hat für den Nachmittag sogar eine Krisensitzung einberufen. Die Menschen würden von der Politik schlecht auf die immer häufigeren Hitzeperioden vorbereitet, so der Vorwurf.
3: Bei uns in Österreich ist es heute Gott sei Dank nicht so heiß. Die Temperaturen sind richtig angenehm, zum Beispiel bei euch in Wien 24 Grad, in Linz haben wir 25 und Stockerau aktuell 23 Grad. Heute gehen sie noch maximal 27 Grad aus und dazu gibt es richtig schön Sonne und nur ein paar Wolken. Morgen am Freitag geht es noch einmal so richtig freundlich mit kaum Wolken am Himmel und ganz viel Sonne und bis zu 28 Grad.
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3: Um 3:02 und da starten wir in Niederösterreich. Aktuell Stau auf der S1 Richtung Korneuburg zwischen Knoten Schwechat und Knoten Eibesbrunn. S6 Semmering-Schnellstraße Richtung Wien. Bei der Anschlussstelle Neunkirchen steht ein defektes Fahrzeug. Bitte hier vorsichtig fahren. Oberösterreich A7 Richtung Knoten Linz zwischen der Hafenstraße und der Wiener Straße aktuell Stau. In Wien-Dorzlinger auf der A23 Richtung Intersdorf zwischen Hirstetten und dem Handelskai. Noch in die Gegenrichtung Zwickz, also Richtung Kagran zwischen Knoten Intersdorf und Handelskai. Wir zählen auf eure Infos 0664 820 2000.
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3: Es ist kurz nach 15 Uhr, das bedeutet, die 8. Stunde ist vorbei. Ihr holt gerade die Kids von der Schule ab und ich begleite euch mit guter Laune Sound aus den 80ern. Das ist Fleetwood Mac mit Gypsy.

Das Meeting mit eurem Chef war gerade etwas zu stressig. Er möchte nämlich schon wieder 10.000 Dinge gleichzeitig erledigt haben. Dann atmen wir jetzt gemeinsam einfach tief durch. Raus mit dem Stress und rein mit coolem 80er Sound. Daryl Hall und John Oates gemeinsam mit Maneater auf Radio Rabella.

0: Ihr hört Radio Rapella und der nächste bei uns in der Playlist ist ein großer Wien-Liebhaber. In einem Interview schwärmt Gazebo vom Stephansplatz, dem Schloss Schönbrunn und sogar dem Spargelessen im Machfelderhof. Ja, der Mann weiß, was gut ist. Gleich sein Mega-80er I Like Chopin.
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5: Um 3:30 und da starten wir in Niederösterreich. Es gibt Stau auf der S1 Richtung Korneuburg zwischen Knoten Schwechat und dem Knoten Eibesbrunn. B18 Richtung Berndorf, die Heinfelder Straße zwischen der Gemeinde Altenmarkt und Triesting und Kaumberg ist ein schwerer Unfall passiert. Ihr werdet hier umgeleitet. Oberösterreich, hier Staus auf der A7 Richtung Knoten Linz zwischen der Hafenstraße und dem Knoten Linz. Wien A23 Richtung Agran bei der Anschlussstelle Gürtel Landstraße Hauptstraße ist ein Unfall bei der Auffahrtsrampe passiert. Hier bitte vorsichtig fahren. A23, hier Staus Richtung Inzersdorf zwischen Hirstetten und dem Knoten Prater und auch in die Gegenrichtung aktuell mühsam Richtung Agran zwischen dem Knoten Inzersdorf und dem Handelskey. Da steht nämlich ein Pannenfahrzeug am zweiten Fahrstreifen. Wir zählen auf eure Infos. 0664 820 2000.
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6: Mit Florian Lee. Am Landesgericht Wiener Neustadt läuft der letzte Tag im Prozess um die Anschlagspläne auf das Taylor Swift-Konzert in Wien. Jetzt beraten die Geschworenen, am späten Nachmittag soll es ein Urteil geben. Die zwei Angeklagten sind großteils geständig, ihnen drohen bis zu 20 Jahre Haft. Noch am Vormittag wurden psychiatrische und psychologische Gutachten vorgetragen. Der Hauptangeklagte ist demzufolge zurechnungsfähig. Die Caritas St. Pölten kritisiert die öffentliche Diskussion um mögliche Kürzungen im Sozialbereich. Das Geld wird für Hilfsbedürftige dringend benötigt. Die Sozialleistungen machen nur einen kleinen Teil des Landesbudgets aus. Da zu sparen sei der falsche Ansatz, so die Caritas. Die Hilfsbereitschaft in der Bevölkerung ist groß. Vergangenes Jahr wurden bei Haussammlungen über 700.000 Euro gesammelt. In Krems hat es auf einem Campingplatz einen Brand gegeben. Auslöser dürfte ein Kabelbrand in einem Wohnmobil gewesen sein. Bis die Feuerwehr angekommen ist, haben zwei andere Camper den Brand mit Feuerlöschern schon im Griff gehabt. Radio Arabella, neue Nachrichten wieder in einer halben Stunde.
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0: ist Radio Rabella am Donnerstagnachmittag. Sie gehen ans Äußerste, verbringen wochenlang mit der nervigen Stimme von Heidi Klum. Ja, das ist zum Beispiel Heidi Klum. Und dann stehen sie auf einmal im Finale von Germany's Next Topmodel und dann auf einmal ein großes Hoppala. Vor der Finalshow heute im Fernsehen sind schon die Gewinner durchgesickert. Germany's Next Topmodel-Expertin Elisa Kahn ist bei mir im Studio. Christi, was ist passiert?
1: Ja, die Gewinnerinnen, also ein Mann und eine Frau in diesem Jahr auch wieder, sind ja immer am Cover von dem Modemagazin Harper's Bazaar zu sehen.
0: Ja, genau.
1: Am Ende der Sendung ist immer ein großes Damdam. Mhm. Ja, und blöderweise haben die ihre neue Ausgabe schon an ihre Abonnentinnen verschickt. Die bekommen die nämlich immer ein bisschen früher.
0: Ui.
1: Ja, und die wissen jetzt natürlich schon, wer da am Cover ist, weil sie haben es vor sich. Und natürlich, so schnell kann man gar nicht schauen heutzutage, kursieren schon die Bilder davon im Internet herum.
0: Also, oh Mann, das ist wirklich

0: weiter. Und was sagt die Heidi und ProSieben dazu?
1: Ja, die meinen, das ist nur eine Marketingstrategie, um die Spannung zu steigern. Aber ja, schauen wir mal.
0: Spannend. Ein Hoppala nennen sie also eine Marketingstrategie. Man kann wirklich, finde ich, alles schönreden. Aber es gibt eine gute Sache an dieser ganzen Sache. Wir müssen alle nicht mehr Heidi Klum live singen hören.

0: Wir alle kennen sie vom Film Flashdance und diesem Song hier. Irene Cara.
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0: Aber sie hat nicht nur den Soundtrack für Flashdance gemacht, sondern ihren Durchbruch hat sie mit Fame geschafft, einem Film 1980. Das war aber nicht nur ein Song, den sie da geschrieben hat, sondern sie hat auch tatsächlich in diesem Film mitgespielt und mitgewirkt. Läuft viel zu selten im Radio, deshalb jetzt nur bei uns auf Radio Arabella, Irene Cara mit Fame.

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11: Mit Hannes Harp. Die Lage in der Ukraine ist heute Thema bei einem Treffen der EU-Außenminister in Zypern. Notwendig sei ein gemeinsames Auftreten.

0: gegenüber Russland. Außenministerin Berthe Meinl-Reisinger findet hier klare Worte in puncto Sicherheit.
1: Die Frage einer zukünftigen Sicherheitsarchitektur in Europa ist auch die Frage, wie schaut es aus mit Energieversorgungssicherheit oder sonstige Sabotageakte auch unsere Sicherheit in Europa gefährden. Daher dränge ich darauf, dass die Europäische Union sich aufstellt, auch über die eigenen Interessen in der Lage ist zu verhandeln und einen Chefverhandler, eine Chefverhandlerin ernennt.
0: EU-Außenbeauftragte Kaja Kallas will aber zuerst eine gemeinsame Verhandlungsstrategie für mögliche Friedensgespräche ausmachen. Auch weitere Sanktionen gegen Russland sollen vorbereitet werden. Die EU hat eine 200-Millionen-Strafe gegen den Online-Händler Temu verhängt. Das Unternehmen soll die Risiken und Schäden für Verbraucher bei vielen Produkten nicht ordnungsgemäß bewertet haben. Temu verstößt damit gegen das EU-Gesetz über digitale Dienste. Betroffen waren etwa Babyspielzeug oder Ladegeräte, die bei Konsumententests durchgefallen sind. Die Verhandlungen für einen neuen Kollektivvertrag für die Elektro- und Elektronikindustrie gehen heute Nachmittag in die fünfte Runde. Bleibt ein Abschluss heute erneut aus, droht die Gewerkschaft mit Streiks. Sie verlangt unter anderem 3,5% mehr Lohn sowie höhere Zulagen für belastende Arbeitszeiten. Kredite sind bei den Menschen in Österreich unbeliebt, aber dennoch häufig genutzt. Das haben die Meinungsforscher von Market Agent für die Bank 99 herausgefunden. Fast 9 von 10 der Österreicherinnen und Österreicher geben an, Kredite vermeiden zu wollen. Rund 40% haben aber trotzdem einen Kredit laufen. Knapp die Hälfte davon stottert die Wohnung oder das Haus ab. Das ist gleichzeitig auch der häufigste Grund, einen Kredit aufzunehmen.
2: Das Wetter an diesem Donnerstagnachmittag ist einfach pipi fein, genau der perfekte Sommertag, nicht zu heiß und trotzdem ganz, ganz viel Sonne. Die aktuellen Temperaturen bei euch in Scherding sind 26 Grad, St. Pölten aktuell 23 und Wien hat 25 Grad. Heute gehen sie noch bis zu 27 Grad aus. Am Abend und der Nacht ist kaum dann eine Wolke zu sehen, es bleibt wunderschön, perfekt für den Gastgartenbesuch und es kühlt runter auf bis zu 12 Grad. Morgen am Freitag geht es dann noch einmal so richtig fein ohne Gewitter, das heißt, wir haben wirklich nur Sonne, kaum Wolken von früh bis spät und bis zu 28 Grad.
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2: Um 3:03 und da schauen wir nach Niederösterreich, B18 Richtung Berndorf, die Heimfelder Straße zwischen der Gemeinde Altenmarkt an der Triesting und Kaumberg in beiden Richtungen gesperrt. Grund dafür ein schwerer Unfall. Bitte hier ausweichen. Oberösterreich, hier Staus auf der A7 Richtung Knoten Linz zwischen der Hafenstraße und der Wiener Straße. A8 Richtung Passau zwischen Ried im Innkreis und Ort im Innkreis steht ein defektes Fahrzeug. Da ist der Pannenstreifen und der erste Fahrstreifen gesperrt. In Wien staut's aktuell auf der A23 Richtung Inzersdorf zwischen Hirstetten und dem Knoten Prater. Aber auch in die Gegenrichtung gerade mühsam Richtung Kagran zwischen Knoten Inzersdorf und Handelskei. Und dann staut's noch auf der A22 stadteinwärts zwischen der Reichsbrücke und dem Knoten Kaisermühlen. Wir zählen auf eure Infos. 0664 820 2000.
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Jetzt gibt's One-Hit-Wonder-Power von Real Life. Die haben leider nur einen großen Erfolg geschafft. Den hier, Send Me an Angel. Jetzt auf Radio Rabella.

0: Gleich bei uns auf Radio Rabella coolen Sound zum Heimdüsen im Auto. Das heißt, Hand richtig cool aufs Lenkrad drauflegen. Und dazu Laura Branigan, Self-Control. Gibt's um kurz nach 16:30.
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6: Um kurz nach 16:30 und da ist einiges los auf den Straßen. Wir starten in Oberösterreich. Es gibt Stau auf der A7 Richtung Knoten Linz zwischen Prinz Eugenstraße und Knoten Linz. Aktuell hier ein Plus von 45 Minuten. A8 Richtung Passau zwischen Ried im Innkreis und Ort im Innkreis steht ein defektes Fahrzeug. Hier ist der Pannenstreifen und der erste Fahrstreifen gesperrt. Und dann nochmal A8 Richtung Wels. Bei der Anschlussstelle Scherding-Suben bei der Auffahrtsrampe liegt Ladegut auf der Fahrbahn. Hier bitte vorsichtig fahren. Weiter geht's nach Niederösterreich, B18 Richtung Berndorf, die Heinfelder Straße zwischen Gemeinde Altenmarkt und Risting und Kaumberg. Hier ein schwerer Unfall, die Straße ist da komplett gesperrt. Es gibt leider keine lokale Ausweichmöglichkeit. Bitte hier unbedingt die Dauer der Sperre abwarten. Und dann geht's weiter nach Wien, A23 Richtung Intersdorf zwischen Stadtlau und Knoten Prater, aktuell Stau. Sowie in die Gegenrichtung Richtung Agran zwischen Knoten Intersdorf und Handelskee. Dann gibt's noch Stop and Go auf der A22 statt einwärts zwischen der Reichsbrücke und dem Knoten Kaisermühlen und auf der A4 statt einwärts beim Knoten Prater. Wir zählen auf eure Infos 0664 820 2000.
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7: Mit Florian Lee. Die EU brummt Temo eine 200 Millionen Euro Strafe auf. Der Online-Händler hat bei vielen Produkten Risiken und Schäden für Verbraucher nicht ordnungsgemäß bewertet und so gegen EU-Recht verstoßen. Betroffen sind zum Beispiel Babyspielzeug und Ladegeräte. Kredite sind in Österreich unbeliebt, werden aber trotzdem oft genutzt. Fast 9 von 10 wollen Kredite so gut es geht vermeiden. Trotzdem haben 40% der Menschen einen laufenden Kredit, die Hälfte davon für Haus oder Wohnung, das zeigt eine Befragung einer Bank. Der Vatikan wird weltweit der erste Staat, der mehr Strom erzeugt, als er verbraucht. Möglich wird das durch eine Photovoltaikanlage im Norden von Rom, die 10-mal größer ist als der Vatikan selbst. Der Solarstrom wird ins italienische Netz eingespeist und dann kostenlos dem Vatikan zur Verfügung gestellt. Radio Arabella, neue Nachrichten wieder in einer halben Stunde.
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0: Das ist Radio Rabella am Donnerstagfeierabend und ihr gewinnt jetzt 2 Tickets für Theater im Park.
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0: Und um die Tickets spiele ich jetzt mit dir, Bernadette aus Korneuburg. Christi, was treibst du gerade so?
2: Ich bin gerade beim Einkaufen.
0: Oh, was kaufst du denn ein? Was wird geshoppt?
2: Einmal ein Apfelbaum und einmal ein Kirschbaum. Diese kleinen Tierbäumchen, die was nicht in die Terrasse auch geben kannst oder auf dem Balkon.
0: Ach so, verstehe. Mhm. Okay, das heißt, wir legen so ein Piepsel drüber über dieses Geschäft, bei dem du gerade bist, aber du kaufst bei einem österreichischen Händler gerade deine Bäume ein. Also.
2: So ist das.
0: Okay, dann machen wir das ganz kurz und schmerzlos. Wir spielen eine Runde Fake News Quiz. Wir spielen um die Karten für das Theater im Park. Passt das?
2: Ja, das passt perfekt.
0: Okay.
2: Das ist cool.
0: Es funktioniert so, 3 Schlagzeilen des Tages. Eine ist falsch und du sagst mir dann bitte die falsche Meldung. Okay?
2: Okay.
0: Dann starten wir rein mit der ersten Schlagzeile. Rekordtrockenheit, der Bodensee verliert drastisch an Wasser. Der Schauspieler Nicolas Cage heißt jetzt offiziell Nicolas Cage. Und 20 Cent Strompreisgarantie, die Strompreisbremse ist von der Regierung beschlossen. Was ist die falsche Nachrichtenmeldung? schwierig,
2: also,
0: oder?
2: Die Strompreisbremse.
0: Warum sagst du die?

0: Weil ich glaube, dass es ein bisschen mehr ist als die 20 Cent.
1: Okay, es wäre schön, rein theoretisch. Dann loggen wir das gemeinsam mal ein, Bernadette. Und das ist vollkommen richtig! Ja, super.
0: Kann du kannst ja nicht so laut sein.
1: Ah ja, stimmt, du bist ja im Geschäft. Du musst du ganz leise dich freuen. Du, es ist aber so, es ist eine 10 Cent Strompreisgarantie und keine 20 Cent. Da habe ich einen kleinen Fehler reingeschmuggelt.
0: Okay, ich habe keine Nachrichten gehört und ich höre auch keine Nachrichten, muss ich da und ehrlich gestehen.
1: Ja, du. Ist voll okay. Aber ist voll okay, du hast es ausgezeichnet gemacht. Ich wünsche dir ganz, ganz viel Spaß bei Theater im Park und jetzt auch noch viel Spaß beim Feierabend mit deinem Apfelbaum und was war der zweite Baum?
0: Kirsche.
1: Kirsche
0: es
1: und Apfelbaum.
0: Es sind Kirsche, es sind Himbeeren, es sind mehrere Sachen da drinnen
1: na,
0: gelandet.
1: Na servus, dann viel Spaß damit und noch einen schönen Feierabend, gell?
0: Danke dir, vielen herzlichen Dank nochmal. Ciao, ciao.
1: Fertig, ciao. Und ihr wollt auch mal mitspielen, dann meldet euch jetzt online an fürs Fake News Quiz. Arabella.at.

0: 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Nein, wir nicht.
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0: Wir spielen euch eure Lieblingshits der 80er und 90er und da lassen wir auch garantiert keine aus. Alles, was gute Laune macht, spielen wir in der Playlist. Auch diese Nummer hier jetzt. Eddie Grant, Gimme Hope, Joanna.

0: Lena Magic. 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
19: Mit Hannes Harp. Heute ist Tag der Frauengesundheit. Er soll darauf hinweisen, wie wichtig es für Frauen ist, regelmäßig zur Vorsorge zu gehen. Auch wenn in vielen Bereichen dieselben Regeln gelten wie für Männer, müssen Mediziner die Unterschiede zwischen Männern und Frauen stärker berücksichtigen. Das nennt sich Gendermedizin, sagt Martin Genger, Chef der Inneren Medizin am LKH Graz 2.
20: Frauen- und Gendermedizin ist aus meiner Sicht viel zu sehr in ein Spezialthema gedrängt, dass es nicht sein sollte. Wir berücksichtigen auch so individuelle Unterschiede bei den Therapien und bei der Diagnose von Krankheiten und natürlich auch zwischen den Geschlechtern. Wichtig wäre mir, dass man Frauen- und Gendermedizin eigentlich als Qualitätsmerkmal moderner Medizin sieht.
19: Ein klassisches Beispiel für Gendermedizin ist, dass Frauen und Männer bei einem Herz

0: Infarkt unterschiedliche Symptome haben, sagt Gänger. Wegen Ebola-Verdacht ist eine aus Uganda zurückgekehrte Person in ein Spital in Oberösterreich gekommen und isoliert worden. Es soll eine Frau sein, die offizielle Bestätigung der Behörden fehlt aber noch. Ein spezieller Infektionstransport hat die Frau in eine Klinik nach Wien gebracht. Die erste Blutprobe war noch negativ auf das Ebola-Virus. Bis morgen soll das Ergebnis einer zweiten Blutprobe da sein. Die Ukraine und Russland sollen direkt über Frieden sprechen. Dazu fordert die EU-Außenbeauftragte Kaja Kallas heute die beiden Kriegsparteien auf. Voraussetzung dafür sei davor ein bedingungsloser Waffenstillstand. Die Lage in der Ukraine ist heute auch Thema am informellen EU-Außenministertreffen in Zypern gewesen. Die Frage nach einem EU-Chefverhandler für mögliche Friedensgespräche ist dabei weiter offen geblieben. Mit insgesamt 34 sogenannten coolen Zonen schon ab dem nächsten Monat baut die Bundeshauptstadt Wien ihr Hitzeschutzangebot weiter aus. Sie bieten an heißen Tagen freien Zugang, um sich abzukühlen und zu erholen. Nachdem das Angebot mit 2 Pilotstandorten vor 3 Jahren gestartet hat, gibt es mittlerweile in 20 Bezirken diese Abkühlzonen. Alle Infos gibt's auf wien.gv.at/umwelt/coole-zonen.
1: Das Wetter für den Donnerstag, Feierabend, weiterhin richtig schön. Wir haben einiges an Sonne und wirklich nur ein paar Wolken. Die sind aber am Himmel so ein bisschen als Deko-Element, weil die sind halt nicht groß oder grob. Aber der Wind, der weht ein bisschen und der könnte es vielleicht ein bisschen ungemütlich machen. Das heißt, ich würde Kapperl aufsetzen, sonst habt ihr gleich eine Sturmfrisur. Die aktuellen Temperaturen, Wien 24 Grad, Baden hat 25 und bei euch in Wels sind es 26 Grad. Am späteren Abend und in der Nacht ist dann kaum eine Wolke am Himmel zu sehen. Es bleibt weiterhin wunderschön und es kühlt runter auf bis zu 12 Grad. Der Freitagmorgen, da wird es dann nochmal richtig schön. Wir bekommen wieder Sonne von früh bis spät und nur ein paar Wolken und angenehme 28 Grad.
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1: Um 3:05 und euer Weg nach Hause gestaltet sich heute ein bisschen schwieriger wieder. Es ist einiges los auf den Straßen. Wir starten in Niederösterreich. A21 Richtung Vösendorf zwischen Gieshübel und Knoten Vösendorf aktuell Stau. Außerdem dauert es länger auf der A2 Richtung Graz zwischen Knoten Vösendorf und Wiener Neudorf. S1 Richtung Schwechat zwischen Knoten Vösendorf und der Laxenburger Straße. Die Unfallstelle ist geräumt. Stau löst sich aber nur langsam auf. B18 die Heinfelder Straße Richtung Berndorf zwischen der Gemeinde Altenmarkt und Triesting und Kaumberg ist die Straße weiterhin komplett gesperrt. Grund dafür ein schwerer Unfall. Es gibt hier leider keine lokale Ausweichroute. Am besten, ihr wartet die Dauer der Sperre da ab. Oberösterreich, A7 Richtung Freistadt zwischen der Salzburger Straße und dem Tunnel Bindermichl ist ein Unfall mit mehreren Fahrzeugen passiert. Hier ist der zweite Fahrstreifen gesperrt. A8 Richtung Passau zwischen Ried im Innkreis und Ort im Innkreis steht ein defektes Fahrzeug. Da ist der Pannenstreifen und der erste Fahrstreifen gesperrt. A7 Richtung Knotenlinz zwischen der Hafenstraße und Knotenlinz aktuell 10 Kilometer Stau, hier ein Plus von 50 Minuten. Wien A23 Richtung Inzersdorf zwischen Stadtlau und Knotenprater dauert es länger, sowie Richtung Kakran, also in die Gegenrichtung zwischen Knoten Inzersdorf und Handelskei. Und dann stockt es noch auf der A22 stadteinwärts zwischen der Reichsbrücke und dem Knoten Kaisermühlen, aber auch auf der A4 stadteinwärts beim Knoten Prater. Wir zählen auf eure Infos. 0664 820 2000.
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1: Und da ist heute wieder einiges los auf den Straßen. Da könnte es ein bisschen hitzig werden bei euch im Auto. Ich kühl euch runter mit coolem 80er-Sound. Jetzt von Steve Winwood.

0: Papa Kurt, unglaublich.
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0: Ich sag's euch, ich lieb das Lied, Aburg.
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hier ist für euch die allerbeste Kombi bei unserer Freundin Arabella. Aretha Franklin, absolute Powerfrau und dazu die Engelstimme von George Michael. Also mehr Star-Aufgebot geht dann wirklich nicht mehr in einem Song. Das ist für euch I Knew You Were Waiting For Me am Donnerstagnachmittag.

0: 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Große Überraschung, Anfang der 90er, John Bon Jovi hatte keine langen Haare mehr. Noch überraschender war dann auf einmal der komplett neue Musikstil von ihm. In These Arms gibt's gleich.
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18: Um 17:30 und da ist richtig viel los auf den Straßen. Wir starten in Niederösterreich. A21 Richtung Vösendorf zwischen Hinterbrühl und Knoten Vösendorf. Aktuell 10 Kilometer Stau, hier ein Plus von 40 Minuten. Außerdem gibt es Stop and Go auf der A2 Richtung Graz zwischen Knoten Vösendorf und Wiener Neudorf. A21 noch einmal Richtung Steinhäusl.

0: zwischen Gieshübel und Hinterbrühl liegt es Ladegut auf der Fahrbahn. Bitte hier vorsichtig fahren. B18 Richtung Berndorf, die Heinfelder Straße zwischen Gemeinde Altenmarkt und Triesting und Kaumberg weiterhin komplett gesperrt nach einem schweren Unfall. Es gibt da keine lokale Ausweichmöglichkeit. Bitte hier die Dauer der Sperre abwarten. Oberösterreich, A8 Richtung Passau zwischen Ried im Innkreis und Ort im Innkreis weiterhin ein defektes Fahrzeug. Da ist der Pannenstreifen und der erste Fahrstreifen gesperrt. A7 Richtung Knoten Linz zwischen der Prinz-Eugen-Straße und dem Knoten Linz 9 Kilometer Stau und auch hier ein Plus von 45 Minuten. Wien A23 Richtung Inzersdorf zwischen Stadtlau und Knoten Prater gibt es Stau. Auch in die Gegenrichtung ist gerade mühsam Richtung Kagran zwischen Knoten Inzersdorf und Handelskay. Und dann zwickt es noch auf der A22 stadteinwärts zwischen der Reichsbrücke und dem Knoten Kaisermühlen, aber auch auf der A4 stadteinwärts beim Knoten Prater. Wir zählen auf eure Infos. 0664 820 2000.
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3: Mit Florian Lee. Die EU brummt Temo eine 200 Millionen Euro Strafe auf. Der Online-Händler hat bei vielen Produkten Risiken und Schäden für Verbraucher nicht ordnungsgemäß bewertet und so gegen EU-Recht verstoßen. Betroffen sind zum Beispiel Babyspielzeug und Ladegeräte. Kredite sind in Österreich unbeliebt, werden aber trotzdem oft genutzt. Fast 9 von 10 wollen Kredite so gut es geht vermeiden. Trotzdem haben 40% der Menschen einen laufenden Kredit, die Hälfte davon für Haus oder Wohnung, das zeigt eine Befragung einer Bank. Der Vatikan wird weltweit der erste Staat, der mehr Strom erzeugt, als er verbraucht. Möglich wird das durch eine Photovoltaikanlage im Norden von Rom, die 10-mal größer ist als der Vatikan selbst. Der Solarstrom wird ins italienische Netz eingespeist und dann kostenlos dem Vatikan zur Verfügung gestellt. Radio Arabella, neue Nachrichten wieder in einer halben Stunde.
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0: Europe. Sag ich doch. Jetzt bei Bernhard Gribitz, jemand, der zwar nicht malen kann, aber hoffentlich falsch antworten.
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3: Martin aus Lichtenwörth in Niederösterreich, du hast gerade gesagt, du kannst nicht besonders gut malen. Scheitert es schon an einem Strichmännchen oder wie schaut das aus?
4: Na, Strichmännchen, das geht gerade noch. Aber wahrscheinlich bin ich schon irgendwo in der Volksschule stehen geblieben mit meinem zeichnerischen Verständnis.
3: Nur falsch ist richtig, 30 Sekunden lang jede Frage falsch beantworten. Was schützt vor Regen, ein Bildschirm oder ein Regenschirm?
4: Der Bildschirm.
3: Was ist älter, iPod oder Plattenspieler?
4: iPod.
3: Welcher Alkohol kommt in die Rumkugeln?
4: Bacardi.
3: An welchem Fluss liegt Ort an der Donau?
4: An der Inn.
3: Athen ist die Hauptstadt von?
4: Ungarn.
3: Welche Hautfarbe haben die Schlümpfe?
4: Violett.
3: Wäre auch schön, alles falsch.
4: Ich gehe jetzt mit einem guten Gefühl an den Tag, ja, weil wir gehen noch einen Katzencafé und da bin ich schon gespannt, wie das ausschauen wird.
3: Gutes Miau oder was sagt man da?
4: Ja, wahrscheinlich, ja, könnte so ein Spruch sein, der passen würde.

0: Das ist Radio Arabella an eurem Donnerstagfeierabend. Und jetzt werdet ihr euch denken, oh, wie toll, diesen Song habe ich ewig schon nicht mehr gehört.
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0: Ich freue mich selbst auch sehr, dass ich euch den mal wieder spielen darf. Ganz besondere Nummer. Eric Clapton singt da über seinen Vater, den er nie kennengelernt hat. Eigentlich ein trauriger Text und traurige Message, verpackt aber in eine fröhlich klingende Nummer. Für diesen Song hat er sogar einen Grammy als beste männliche Stimme bekommen. Eric Clapton, My Father's Eyes. Euer Bonustrack der Stunde.

0: eine WhatsApp entfernt. 0664 820 2000. Gleich einspeichern.
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18: Mit Hannes Harp. Frauen ticken medizinisch anders als Männer. Sie erkranken und reagieren auf Therapien teilweise unterschiedlich. Darauf müsse in der Medizin mehr geachtet werden, appelliert der Arzt Martin Genger vom LKH Graz zum heutigen Tag der Frauengesundheit. Auch bei der Vorsorge sieht er noch Luft nach oben.
19: Ich glaube, dass die Vorsorge mal in den letzten Jahren schon spürbar besser wird. Das ist ganz klar ein Thema, das Frauen viel mehr im Kopf haben und dem die Frauen auch viel mehr Beachtung schenken. Und da können sie die Männer ruhig eine Scheibe abschneiden. Aber es ist noch deutlich Luft nach oben.
18: Frauen haben etwa öfter Autoimmunerkrankungen als Männer. Herzleiden werden bei Frauen öfter übersehen oder erst später diagnostiziert. In Tirol ist heute ein Segelflugzeug abgestürzt. Der Pilot ist dabei ums Leben gekommen. Das Flugzeug ist gegen die Nordwand des Breitenkopfs im Gaistal in Ehrwald gekracht und rund 80 Meter über ein Geröllfeld abgestürzt. Die Stelle ist für die Helfer nur schwer zu erreichen gewesen. Wie der Unfall passiert ist und weitere Details sind noch nicht bekannt. Der Iran und die USA sollen sich darauf geeinigt haben, die Waffenruhe um 60 Tage zu verlängern. Das meldet die Nachrichtenwebsite Axios. US-Präsident Trump müsse aber noch sein Okay geben, heißt es da. Die USA haben ja trotz der bestehenden Waffenruhe zuletzt erneut Ziele im Iran angegriffen. Die EU hat eine 200-Millionen-Strafe gegen den Online-Händler Temu verhängt. Das Unternehmen soll die Risiken und

0: Schäden für Verbraucher bei vielen Produkten nicht ordnungsgemäß bewertet haben. Temu verstößt damit gegen das EU-Gesetz über digitale Dienste. Betroffen waren etwa Babyspielzeug oder Ladegeräte, die bei Konsumententests durchgefallen sind.
1: Dieser Donnerstagabend ist wettertechnisch einfach perfekt. Wir haben ganz viel Sonne und kaum Wolken am Himmel, also richtig schön. Temperaturen dazu auch noch weiterhin sehr, sehr mild. Zum Beispiel bei euch in Krems 23 Grad, Wels aktuell 25 und Wien 26 Grad. Am späteren Abend und auch in der Nacht ist dann weiterhin keine Wolke zu sehen. Es bleibt weiterhin wunderschön und es kühlt ab auf bis zu 12 Grad. Der Freitagmorgen dann wieder richtig, richtig fein. Das heißt, perfekte Einleitung des Wochenendes. Ganz, ganz viel Sonne und nur ein paar Wolken und morgen wieder angenehm warm mit maximal 28 Grad.
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1: Um 6:02 Niederösterreich, A2 Richtung Graz zwischen Knotenfösendorf und Wiener Neudorf aktuell Stau. S1 Richtung Schwechat zwischen Knotenfösendorf und der Laxenburger Straße Stau auch. Und eine Meldung von der S5 Richtung Krems zwischen Fels am Wagram und Grafenwörth liegt Ladegut auf der Fahrbahn. Oberösterreich, A7 Richtung Knotenlinz zwischen der Wiener Straße und dem Franzosenhausweg Stau. Genauso wie in die Gegenrichtung Richtung Freistadt zwischen Knotenlinz und Franzosenhausweg. Da könnt ihr eigentlich rein theoretisch sogar der anderen Fahrbahn herüberwinken, weil er gerade da im Stau steht. A1 Richtung Knotenlinz zwischen Traun und dem Knotenlinz aktuell auch etwas Zeitverzögerung. Wien A23 Richtung Inzersdorf zwischen Stadlau und Knotenprater hier 3 Kilometer Stau. In der Gegenrichtung ein bisschen mühsamer Richtung Kagran zwischen Knoten Inzersdorf und Handelskee aktuell 8 Kilometer Stau. Da dauert es ungefähr 40 Minuten länger. Und dann gibt es noch Stop and Go auf der A22 statt einwärts zwischen Kaisermühlen und Knoten Kaisermühlen und auf der A4 statt einwärts zwischen der Simmeringer Heide und der Raststation Simmering. Wir zählen auf eure Infos 0664 820 2000.
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1: Mit Pascal Sommer und ich begleite euch jetzt bei der Abendlaufrunde, weil das Wetter ist heute perfekt. Es ist nicht zu heiß. Also Laufgewand an und einfach die Stöpsel rein ins Ohr mit eurer Lieblingsplaylist. Inner Circle macht den Anfang.
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0: Sonne. 25 Grad, das ist perfektes Festivalwetter.
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0: Und wenn wir alle schon nicht zum Festival hinkommen, dann kommt einfach das Festival zu euch. Ins Auto gerade oder vielleicht schon ins Wohnzimmer mit richtig lässigen Live-Versionen von 80er, 90er Mega-Hits.

0: Und jetzt dieser besondere Nummer. Michael Jackson hat Heal the World live gespielt. Und das hört ihr jetzt bei uns.
1: This next song is dedicated to all the children of the world.

0: ist der sehr sonnige Donnerstagabend auf Radio Rabella, gleich mit Ace of Base um kurz nach 6:30.
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16: Um 6:30 und da schauen wir nach Niederösterreich. S1 Richtung Schwechat. Zwischen Knotenfösendorf und Laxenburger Straße aktuell 3 Kilometer Stau. A2 Richtung Graz zwischen Knoten Wiener Neustadt und dem Knoten Sebenstein. Ein Unfall mit mehreren Fahrzeugen. Es sind auch mehrere Fahrstreifen gesperrt. Hier staut's. A21 Richtung Fösendorf zwischen Gieshübel und Knotenfösendorf aktuell 5 Kilometer Stau. Wien A23 Richtung Intersdorf zwischen Stadtlau und Knotenpart dauert's länger. Genauso wie in die Gegenrichtung Richtung Agran zwischen Knoten Inzersdorf und Handelskei. Wir zählen auf eure Infos 0664 820 2000.
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17: Mit Florian Lee. Die Treibhausgasemissionen sind in Niederösterreich am stärksten zurückgegangen. Verglichen mit dem Jahr 2005 gibt es in Niederösterreich einen Rückgang um 35%. Knapp dahinter liegt Wien. Beide Bundesländer liegen damit über dem österreichweiten

0: Durchschnitt von 28%. Das geht aus einer Auswertung des Umweltbundesamtes für das Jahr 2024 hervor. Wien bekommt das erste Low-Traffic-Grätzl. Als Vorbild wird London genommen, das den Verkehr in Wohnvierteln minimiert. Herzstück wird eine Fußgängerzone in der Wolfganggasse. Mit wenig baulichen Maßnahmen sollen Autos da schneller auf Hauptstraßen geleitet werden. Ziel sind weniger Lärm und bessere Luft. In Niederösterreich ist von der Wirtschaftskammer der Bautechnikpreis vergeben worden. Den ersten Platz belegen zwei Schüler der HTL Krems mit ihrem Projekt. Sie haben eine Holzblockträgerbrücke über die Traisen entwickelt. Die Kombination von Holz mit Carbonbeton und das Design haben die Jury überzeugt. Radio Arabella, neue Nachrichten wieder in einer halben Stunde.
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0: Bewegung hält nicht nur fit, sondern macht euch auch schlauer.
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0: Forschende haben jetzt erstmal direkt im Gehirn gemessen, was beim Sport passiert. Schon nach 20 Minuten Radfahren entstehen in dem Gedächtniszentrum unseres Gehirns starke Aktivitätswellen. Die helfen dann dabei, Informationen besser zu speichern und langfristig abzuspeichern. Kurz gesagt, wer sich bewegt, trainiert nicht nur die Muskeln und den Kreislauf, sondern ihr boostet damit auch Konzentration und Erinnerung. Also jetzt noch schnell Sport machen am Abend, schöne kleine Radrunde oder vielleicht eine kleine Laufrunde.
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14: Im Studio Hannes Harp. Wie gut ist UV-Schutzkleidung für Kinder? Das hat sich der Verein für Konsumenteninformation genauer angeschaut. Das Ergebnis ist ernüchternd. Rund die Hälfte der UV-Shirts hat keinen ausreichenden Schutz geliefert. Ein normales schwarzes Leiberl hat dabei oft besser geschützt als die Spezialshirts. Auch Industriechemikalien, die das Hormonsystem stören können, haben die Tester in den T-Shirts gefunden. Frauen ticken medizinisch anders. Sie erkranken und reagieren auf Therapien teilweise unterschiedlich. Darauf müsse in der Medizin mehr geachtet werden, appellieren Internisten am heutigen Tag der Frauengesundheit. Frauen haben etwa öfter Autoimmunerkrankungen als Männer. Herzleiden werden bei Frauen öfter übersehen oder erst später diagnostiziert. Kredite sind bei den Menschen in Österreich unbeliebt, aber dennoch häufig genutzt. Das haben die Meinungsforscher von Market Agent für die Bank 99 herausgefunden. Fast 9 von 10 der Österreicherinnen und Österreicher geben an, Kredite vermeiden zu wollen. Rund 40% haben aber trotzdem einen Kredit laufen. Knapp die Hälfte davon stottert die Wohnung oder das Haus ab. Das ist gleichzeitig auch der häufigste Grund, einen Kredit aufzunehmen.
15: Donnerstagabend, ihr hört Radio Arabella, das ist das Wetter-Update. Weiterhin richtig fein, am Himmel ist kaum eine Wolke zu sehen und es bleibt weiterhin wunderschön. In der Nacht kühlt es dann runter auf bis zu 12 Grad, also perfekt zum Durchlüften. Schauen wir uns ganz kurz den Freitag an, da wird es richtig fein. Wir starten wieder den ganzen Tag durch mit viel Sonne und kaum einer Wolke von früh bis spät und wieder angenehm warm, da gehen sich maximal 28 Grad aus.
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16: Biohacking, Routinen, Supplements und die große Frage, was braucht unser Körper eigentlich wirklich? Genau darüber sprechen wir heute in unserer großen Biogena One Fragestunde. Ihr habt uns eure Fragen geschickt, von Müdigkeit über Alltagstipps bis hin zu Nahrungsergänzungsmitteln. Und die Antworten gibt heute jemand, der sich

0: damit bestens auskennt. Martin Kratzer, Geschäftsführer von Biogena One. Schön, dass du da bist.
1: Vielen Dank für die Einladung.
0: Und wir starten gleich mit einer Frage, die sich viele Menschen stellen. Bleibt dran, gleich geht's los.
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1: Viele Menschen wünschen sich gerade im stressigen Alltag mehr Energie, mehr Struktur und vor allem einfache Routinen, die sich gut in den Alltag integrieren lassen. Genau deshalb erleben tägliche Gesundheitsroutinen einen echten Boom. Darüber sprechen wir heute in unserer Biogena One Fragestunde gemeinsam mit Martin Kratzer, Geschäftsführer von Biogena One.
2: Hallo.
1: Jetzt denken sich wahrscheinlich viele, klingt spannend, aber was ist eigentlich, wenn man bisher noch nie Supplements genommen hat? Genau dazu hat uns Anna aus Wien aus dem 3. Bezirk geschrieben. Anna möchte wissen, kann ich mit Biogena One auch starten, wenn ich bisher noch nie Supplements genommen habe? Und wie lange dauert es eigentlich, bis man erste Veränderungen spürt?
2: Ja, also man kann natürlich sofort damit starten. Biogena One ist so ein bisschen die perfekte Basis, eigentlich das perfekte Fundament. Und hinter Biogena One steckt da die Idee, dass man die Gesundheit einfach vereinfacht. Das heißt, nicht jeder muss Biohacker sein oder stundenlang Ernährung tracken. Viele Menschen profitieren schon davon, wenn sie einmal täglich eine gute Basisroutine eben etablieren. Und wir haben ja 2021 eine große Blutanalyse gemacht mit über 1000 Menschen und haben halt da gesehen, dass viele Personen eben suboptimal versorgt sind mit Eisen, Vitamin D, Magnesium und viel mehr. Jetzt kommt das Problem aber, viele nehmen dann 10 verschiedene Supplements oder sie nehmen sie für einen Monat, aber noch nicht regelmäßig. Und mit Biogena One ist es eigentlich sehr einfach, das Ganze in eine Routine zu integrieren. Und was viele einfach vergessen ist, wenn ich jetzt nur einen Baustein vergesse, dann funktioniert sozusagen das Wunder Mensch nicht mehr hundertprozentig. Und ja, zur Frage, wann hilft es? Das ist natürlich individuell. Wir haben eine Anwendungsbeobachtung gemacht und wir sehen da nach 2 Wochen schon erste Verbesserungen bei vielen im Bereich.

0: Magen-Darm, also Verdauung, und noch 4 Wochen, was Energielevel und Schlaf betrifft. Nur wichtig ist, nicht nach 3 Tagen irgendein Wunder erwarten, weil so funktioniert Gesundheit halt nicht. Das ist eher so wie Training. Das heißt, das sind kleine Dinge, die man langfristig konsequent macht.
1: Also eher kleine, einfache Routinen statt komplizierte Gesundheitspläne. Das klingt auf jeden Fall ziemlich alltagstauglich. Gleich geht's weiter mit den nächsten spannenden Fragen rund um Supplements und Gesundheit.

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1: Wir sind mittendrin in der großen Biogena-One-Fragestunde gemeinsam mit Geschäftsführer Martin Katzer, der heute eure Fragen beantwortet. Beim Thema Supplements gibt es ja oft zwei Lager. Die einen schwören drauf, die anderen fragen sich, ob Nahrungsergänzungsmitteln wirklich notwendig sind. Thomas aus dem 9. Bezirk in Wien möchte deshalb wissen, wie finde ich eigentlich heraus, welche Supplements mein Körper wirklich braucht?
2: Naja, der erste Schritt ist ehrlich gesagt oft nicht das Labor, sondern der Lebensstil. Das heißt, wie schlafe ich, wie bewege ich mich, was und wie esse ich, wie hoch ist mein Stresslevel, wie schläfst du durch oder maximal mit einmal aufwachen und stehst du ohne Wecker plus minus in 30 Minuten Abstand regelmäßig auf. Da sieht man schon, ob man einen guten Rhythmus hat. Danach kann dann eben Diagnostik sinnvoll sein. Das heißt, Blutwerte können helfen, dass man gewisse Defizite oder Muster erkennt. Wir haben zum Beispiel auch diesen Wellbeing-Check im Angebot, den man auch von zu Hause machen kann, weil nicht jeder hat vielleicht eine Biogena Plaza oder ein Labor in der Nähe. Oder unser Vitality-Check, den wir in den Biogena Plazas anbieten. Dort messen wir ja unter anderem viszerales Körperfett, VO2 Max, Griffkraft, Blutdruck und Knochendichte. Und daraus ergibt sich dann ein Vitality-Score im Vergleich zur Altersgruppe und man sieht ungefähr, wo man steht. Das ist viel aussagekräftiger als wie diese biologischen Alterungstests, diese epigenetischen Tests, die meistens sehr ungenau sind. Wichtig ist aber, man darf die Gesundheit da nicht komplett an Apps oder Laborwerte outsourcen, weil viele suchen dann den perfekten Hack und vergessen eben wieder die Grundlage. Und Supplements sind eben das Fundament oder das Sicherheitsnetz. Sie ersetzen aber jetzt keinen gesunden Lebensstil.
1: Also Nahrungsergänzungsmittel alleine reichen jetzt nicht aus. Kerstin aus Adnang-Buchheim in Oberösterreich interessiert Folgendes.

0: Hallo Martin, ich möchte gern wissen, welche Rolle spielen Schlaf, Ernährung und Bewegung zusätzlich zu Supplements? Danke!
1: Ja, ich würde sagen, sie spielen die Hauptrolle und die Supplements sind dann ergänzend. Nichts kann sozusagen guten Schlaf, Bewegung und Ernährung ersetzen. Schlaf würde ich da vielleicht nochmal besonders herausheben. Das ist wahrscheinlich das mächtigste, unter Anführungszeichen, Supplement, was wir haben. Wir wissen, dass es den Hormonhaushalt, die Regeneration, den Blutzucker beeinflussen kann. Das heißt, wenn jemand jetzt nur 4 oder 5 Stunden schläft, hat er eigentlich dann relativ schnell eine negative Auswirkung auf seine Performance. Und da sind wir aber jetzt beim Thema Supplements oder gewissen Lifestyle-Routinen, weil wenn jemand nicht schlafen kann, dann können gewisse Supplements vielleicht helfen, dass er leichter einschläft, schneller einschläft, wie auch immer. Das heißt, sie unterstützen dann sozusagen den Schlaf dabei. Bei Bewegung ist es jetzt ähnlich. Bewegung, wissen wir, verbessert Blutzuckerregulation, die Verdauung, die Stimmung und langfristig wirklich die Gesundheit. Wichtig ist mir da, viele versteifen sich da auf diese 10.000 Schritte pro Tag. Also so 7.000 sollte man schon anstreben. Und da ist halt wichtig, die meisten starten eher mit einem Ausgangswert von 2.000 bis 3.000 Schritte pro Tag. Viel mehr machen die meisten mit dem Schnitt. Und sich da einfach Schritt für Schritt sozusagen nach oben zu steigern in Richtung 7.000 Schritte.
2: Heißt also, Supplements können unterstützen, aber Schlaf, Ernährung und Bewegung bleiben weiterhin die Basis für langfristiges Wohlbefinden. Gleich geht's weiter mit euren Fragen rund um Biohacking und aktuelle Gesundheitstrends.

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1: Biohacking klingt für viele nach Hightech, Selbstoptimierung und Eisbädern um 5 Uhr morgens. Aber was steckt wirklich dahinter und was bringt tatsächlich etwas? Genau darüber spreche ich heute mit Martin Kratzer von Biogenobon, der eure Fragen beantwortet. Martin aus Salzburg möchte von dir wissen, Martin, was sind die häufigsten Fehler, die Menschen beim Start mit Biohacking machen?
2: Ja, lieber Martina, ich würde sagen, zu kompliziert, zu extrem und zu viel auf einmal. Das heißt, Biohacking soll jetzt nicht bedeuten, dass Gesundheit so ein Vollzeitjob wird, weil die Zeit haben wir nicht. Die größten Effekte entstehen oft durch diese langweiligen Dinge, das heißt ausreichend Schlaf, Krafttraining, Schritte sammeln, ausreichend Protein und Stress reduzieren. Und die Basics sind jetzt nicht was gut wie und Anführungszeichen sexy, aber sie funktionieren halt am besten.
1: Und gerade auf Social Media sieht man gefühlt täglich neue Trends. Da verliert man schneller mal den Überblick. Und ein Trend, den ich schon selbst ausprobiert habe und viele sprechen auch darüber, ist ja die Kältekammer. Paula aus Wolfsberg in Kärnten interessiert Folgendes.
3: Hallo Hanna, hallo Martin. Ich habe jetzt eure Sendung gehört und da warst du, Hanna, ja in der Kältekammer. Und ich habe mich jetzt halt gefragt, wenn ich da jetzt wirklich regelmäßig hingehe, wobei hilft das ganz genau? Also kann ich dann irgendwie aufhören zu altern oder den Prozess ein bisschen rauszögern? Ja, das habe ich mir jetzt gefragt. Danke!
2: Vorweg bin ich schon seit 20 Jahren ein großer Fan von der Kryokammer, habe das früher als Kugelstoßer gern genutzt, um sozusagen Regeneration zu fördern und Schmerz- und Entzündungsthemen besser in den Griff zu bekommen. Nicht ohne Grund wird ja die Kryotherapie im Spitzensport, in Reha-Einrichtungen und auch in Kurthermen eingesetzt. Was jetzt das Thema Alterungsprozess betrifft, also die Kryotherapie allein ist sicher nicht die Lösung, aber, und auf das will ich hinaus, und das ist so ein bisschen die Idee hinter vielen Biohacks, wenn jetzt jemand zum Beispiel Schmerzen hat, dann schläft er vielleicht schlecht und hat auch weniger Spaß, sich zu bewegen. Und wenn jetzt die Kryotherapie und gewisse Lifestyle-Änderungen dabei helfen, dass man wieder besser schläft, dass man mehr Spaß an der Bewegung hat, dann ist man wirklich dann bei den größten Hebeln für Longevity. Und also indirekt kann die Kryotherapie natürlich dazu beitragen, dass man langsamer altert, aber man muss dann die Dinge auch umsetzen.
1: Also wichtig ist vor allem ein bewusster Umgang mit dem eigenen Körper und herauszufinden, was einem einfach persönlich gut tut. Gleich geht's weiter mit unserem letzten Themenblock rund um Müdigkeit und neue Energie im Alltag.

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1: Zum Abschluss geht's in unserer Biogener One-Fragestunde noch um ein Thema, das unglaublich viele Menschen betrifft. Müdigkeit, Erschöpfung und fehlende Energie im Alltag. Johannes aus dem 8. Bezirk in Wien möchte von dir wissen, Martin, wie lange dauert es eigentlich, bis man erste Veränderungen oder Effekte bemerkt, wenn man beginnt, sein Leben umzustellen?
2: Das ist natürlich schwierig, weil ich jetzt die individuelle Situation vom Johannes nicht kenne. Hängt jetzt auch stark davon ab, was man verändert und wo man heute startet. Das heißt, viele Menschen, denen es heute jetzt nicht gut geht, die sind ja auch nicht von einem Tag auf den anderen dort gelandet. Das heißt, der Körper kann sehr lange kompensieren, aber irgendwann sinken dann Energielevel, Schlafqualität oder Belastbarkeit. Und der Weg zurück funktioniert deshalb auch nicht über Nacht. Manche Dinge kann man aber erstaunlich schnell spüren, zum Beispiel besseren Schlafrhythmus oder auch die regelmäßige Bewegung oder die strukturierte Ernährung. Vielleicht noch ein kleiner Tipp, zum Beispiel, wenn man 2 Stunden vor dem Schlafengehen kein Handy, kein Notebook oder Social Media mehr. Das bringt bei vielen Menschen schon innerhalb weniger Tage spürbare Verbesserungen beim Schlaf.
1: Und genau dazu gibt es noch eine Frage. Claudia aus Linz schreibt, was würdet ihr jemandem empfehlen, der sich ständig müde und ausgelaugt fühlt?
2: Das hängt natürlich jetzt vom Budget und von der Ausgangssituation ab, aber ich bin dann ein großer Freund, da mal wirklich großes Blutbild zu machen. Also das mache ich mit all meinen Klienten und dann natürlich auch einen ausführlichen Fragebogen, wo man halt wirklich schaut, okay, wo ist das Problem? Und dann geht man gleich direkt in die Lösung rein. Beispiel Schlaf zum Beispiel ist es so, kann eine Person nicht schlafen oder will sie nicht schlafen? Wenn sie nicht schlafen will, weil sie lieber Netflix oder irgendeinen anderen Streaming-Anbieter sozusagen schaut, dann ist es ja eine bewusste Entscheidung. Das kann man relativ leicht lösen. Wenn es Schlafprobleme gibt wegen zu viel Stress oder Sonstiges, dann muss man natürlich mit anderen Maßnahmen dagegen arbeiten.
1: Vielen Dank an dich, Martin Kratzer, für die spannenden Einblicke.
2: Gerne doch.
1: Und natürlich auch an alle Hörerinnen und Hörer für die vielen interessanten Fragen.
2: Ja, vielen Dank. Hat wirklich Spaß gemacht.

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14: Im Studio Hannes Haab. Ein Verkehrschaos befürchten die Behörden in Italien für den kommenden Samstag. Der Grund ist die Sperre der A13 der Brennerautobahn sowie des gesamten Brennerkorridors wegen einer Demonstration gegen die Verkehrsbelastung. Gleichzeitig ist der kommende Dienstag in Italien ein Feiertag. Viele Italiener planen, für das verlängerte Wochenende wegzufahren. Der Bürgermeister von Bozen beispielsweise ruft die Menschen auf, Autofahrten zu vermeiden und auf die Öffis umzusteigen. Wer sich in Österreich den Traum vom Eigenheim erfüllen will, muss wieder tiefer in die Tasche greifen. Nachdem 2023 die Preise für Häuser und Wohnungen in Österreich gesunken sind, haben sie sich in den letzten beiden Jahren wieder verteuert. Das zeigen heute aktuelle Zahlen der Statistik Austria. Der Quadratmeterpreis für Eigentumswohnungen ist zuletzt bei durchschnittlich 4.200 Euro gelegen, für Häuser bei rund 2.800 Euro. Am teuersten wohnt er sich übrigens in Wien mit über 5.200 Euro pro Quadratmeter, mit unter 2.000 Euro am günstigsten im Burgenland. Wie gut ist UV-Schutzkleidung für Kinder? Das hat sich der Verein für Konsumenteninformation genauer angeschaut. Das Ergebnis ist ernüchternd. Rund die Hälfte der UV-Shirts hat keinen ausreichenden Schutz geliefert. Ein normales schwarzes Leiberl hat dabei oft besser geschützt als die Spezialshirts. Auch Industriechemikalien, die das Hormonsystem stören können, haben die Tester in den T-Shirts gefunden.
15: Donnerstagabend, ihr hört Radio Arabella, das ist das Wetter-Update. Weiterhin richtig fein, am Himmel ist kaum eine Wolke zu sehen und es bleibt weiterhin wunderschön. In der Nacht kühlt es dann runter auf bis zu 12 Grad, also perfekt zum Durchlüften. Schauen wir uns ganz kurz den Freitag an, da wird es richtig fein. Wir starten wieder den ganzen Tag durch mit viel Sonne und kaum einer Wolke von früh bis spät und wieder angenehm warm, da gehen sich maximal 28 Grad aus.
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16: Mit mir Luisa Gold und es gibt ja viele Unterschiede zwischen Europa und Amerika. Die einen sagen Soccer, die anderen Football, die einen essen Sprühkäse aus der Dose, die anderen Bergkäse von der Alm. Aber richtig gute 90er Boybands hat's auf beiden Kontinenten gegeben und die waren hier die europäische Antwort auf Take That. Das ist Boyzone für euch.

Das ist Radio Arabella Afterwork am Donnerstag und ihr seid vielleicht gerade unterwegs. Hoppla, mein Handy läutet. Wer ist denn das jetzt? Ah, Falco ist dran und er würde gern mit euch sprechen.

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0: Radio Rabella hier bei euch am Donnerstagabend. Und jetzt gibt's einen Song für euch. Ich glaube, bei dem sind wir uns wirklich alle einig.
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0: Das ist einfach die österreichische Bundeshymne, wenn auch die inoffizielle. Also jetzt mal auf volle Lautstärke raufdrehen, mitsingen und auch heute ist erlaubt, wenn euch die Nachbarn einmal hören, bei I Am From Austria von Austria 3. Ambros, Danzer, Fendrich gibt's jetzt für euch in der Live-Version.

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7: Im Studio Hannes Haab. Ein Verkehrschaos befürchten die Behörden in Italien für den kommenden Samstag. Der Grund ist die Sperre der A13 der Brennerautobahn sowie des gesamten Brennerkorridors wegen einer Demonstration gegen die Verkehrsbelastung. Gleichzeitig ist der kommende Dienstag in Italien ein Feiertag. Viele Italiener planen, für das verlängerte Wochenende wegzufahren. Der Bürgermeister von Bozen beispielsweise ruft die Menschen auf, Autofahrten zu vermeiden und auf die Öffis umzusteigen. Wer sich in Österreich den Traum vom Eigenheim erfüllen will, muss wieder tiefer in die Tasche greifen. Nachdem 2023 die Preise für Häuser und Wohnungen in Österreich gesunken sind, haben sie sich in den letzten beiden Jahren wieder verteuert. Das zeigen heute aktuelle Zahlen der Statistik Austria. Der Quadratmeterpreis für Eigentumswohnungen ist zuletzt bei durchschnittlich 4.200 Euro gelegen, für Häuser bei rund 2.800 Euro. Am teuersten wohnt er sich übrigens in Wien mit über 5.200 Euro pro Quadratmeter, mit unter 2.000 Euro am günstigsten im Burgenland. Wie gut ist UV-Schutzkleidung für Kinder? Das hat sich der Verein für Konsumenteninformation genauer angeschaut. Das Ergebnis ist ernüchternd. Rund die Hälfte der UV-Shirts hat keinen ausreichenden Schutz geliefert. Ein normales schwarzes Leiberl hat dabei oft besser geschützt als die Spezialshirts. Auch Industriechemikalien, die das Hormonsystem stören können, haben die Tester in den T-Shirts gefunden.
8: Donnerstagabend, ihr hört Radio Arabella, das ist das Wetter-Update. Weiterhin richtig fein, am Himmel ist kaum eine Wolke zu sehen und es bleibt weiterhin wunderschön. In der Nacht kühlt es dann runter auf bis zu 12 Grad, also perfekt zum Durchlüften. Schauen wir uns ganz kurz den Freitag an, da wird es richtig fein. Wir starten wieder den ganzen Tag durch mit viel Sonne und kaum einer Wolke von früh bis spät und wieder angenehm warm, da gehen sich maximal 28 Grad aus.
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9: Kennt ihr dieses, wir gehen nur noch kurz auf ein Getränk treffen nach der Arbeit und plötzlich sitzt man 3 Stunden später noch immer da und philosophiert über alles Mögliche. Und genau dafür braucht es eigentlich eine Hymne. Und die liefert uns jetzt Janet Jackson, Together Again. Luise Gold bin ich jetzt für euch.

Jetzt gibt's für euch eine Kombi, die richtig gut zusammenpasst. Und ich rede jetzt nicht von Pommes und Ketchup oder Müsli und Milch, sondern von Eros Ramazzotti und Tina Turner. Italienische raue Männerstimme trifft auf amerikanische raue Frauenstimme. Und das passt einfach so gut, obwohl sie eigentlich aus zwei komplett unterschiedlichen Musikwelten kommen. Cosa della vita, Can't Stop Thinking of You ist das jetzt für euch auf Radio Arabella.

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0: Radio Arabella hier bei euch am Donnerstagabend. Und jetzt gibt's mal einen Moment der Entspannung und der Ruhe für euch.
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0: Sehr perfekt jetzt um kurz vor 10. Und der Name ist Programm. Enjoy the Silence. Im Original von Depeche Mode, damals ein Riesenwelthit 1990. Und heute mal für euch ganz gemütlich mit Klavier statt Keyboard und Synthesizer. Noch ruhiger, noch hypnotischer. Irgendwie genau richtig für euren Feierabend jetzt.

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6: Donnerstagabend, ihr hört Radio Rabella, das ist das Wetter-Update. Weiterhin richtig fein, am Himmel ist kaum eine Wolke zu sehen und es bleibt weiterhin wunderschön. In der Nacht kühlt es dann runter auf bis zu 12 Grad, also perfekt zum Durchlüften. Schauen wir uns ganz kurz den Freitag an, da wird es richtig fein. Wir starten wieder den ganzen Tag durch mit viel Sonne und kaum einer Wolke, von früh bis spät. Und wieder angenehm warm, da gehen sich maximal 28 Grad aus.
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